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2: Ich bin Moritz Einzel. In Brüssel hat der EU-Gipfel begonnen. Ein großes Thema ist dabei natürlich die Ukraine. Auch Präsident Selenskyj ist mit dabei. EVP-Fraktionschef Weber äußerte sich bei Phoenix zu den Beitrittsambitionen des Landes zur Europäischen Union.
3: Wir müssen jetzt arbeiten. Je engagierter in Kiew gearbeitet wird, umso besser. Aber nach wie vor haben wir Krieg. Und deswegen weiß auch Präsident Selenskyj, dass das Ambition da ist, aber dass wir auch realistisch auf die nächsten Wege schauen müssen.
2: Die EU profitiere aber auch militärisch von der Ukraine, zum Beispiel was die Drohnentechnik angeht, so Weber. Die Staats- und Regierungschefs verlängerten unterdessen die Sanktionen gegen Russland und zwar erstmals nicht nur um 6, sondern gleich um 12 Monate. Nach der Unterzeichnung des Rahmenabkommens zwischen den USA und dem Iran ist die US-Seeblockade iranischer Häfen aufgehoben worden. Das hat das US-Militär mitgeteilt. Die Streitkräfte würden aber weiter in der Region stationiert bleiben, um die Einhaltung der Vereinbarung zu überwachen. In Niedersachsen war ein Mörder bei einem begleiteten Freigang mit einem Motorrad geflohen. Nun ist er zu lebenslang

0: Haftverurteilte Mann in Italien festgenommen worden. Die Polizei fand ihn dort in einem Krankenhaus. Dort wurde er nach einem Unfall behandelt. Das geplante Gesetz der Bundesregierung zur Gebäudemodernisierung ist möglicherweise verfassungswidrig. Zu dieser Einschätzung kommt ein Gutachten des Wissenschaftlichen Dienstes des Bundestags. Die Fachleute kritisieren, dass gelockerte Heizungsvorgaben die Klimaziele gefährden könnten. Bei der Fußball-WM in den USA, Mexiko und Kanada hat die Schweiz gute Aussichten, die K.O.-Runde zu erreichen. Die Eidgenossen haben ihr zweites Gruppenspiel gegen Bosnien-Herzegowina mit 4:1 gewonnen und stehen jetzt bei 4 Punkten. Der Schweizer Kapitän Grani Čaka sagte bei Magenta TV, dass die Einwechselspieler entscheidend waren.
1: Man braucht diese Mentalität, diesen Hunger auch, wenn man nicht von Anfang an spielt. Klar ist man enttäuscht, aber wenn du so viel Qualität hast im Kader, musst du halt ein bisschen geduldig bleiben und überglücklich heute.
0: Schon am frühen Abend trennten sich Tschechien und Südafrika 1:1. Nach dem Spiel Kanada gegen Katar trifft um 3 Uhr noch Mexiko auf Südkorea.
2: Jetzt das Wichtigste aus Franken.
3: Mit Tanja Scholl. Das vierte Kultduo Waltraud und Mariechen als Ampelmännchen. Das soll künftig am Komödienplatz in Fürth Realität werden. Denn die CSU-Stadtratsfraktion hat einen entsprechenden Antrag gestellt. Volker Heißmann alias Mariechen findet die Idee klasse.
4: Weil es ja wirklich zwei deutschlandweit bekannte Figuren sind und das würde, glaube ich, so eine Ampel in Fürth schon schmücken, wenn da plötzlich die Waltraud und das Mariechen beim Gehen und beim Halten leuchten würden.
3: Bis die Kultdamen tatsächlich den Verkehr am Komödienplatz regeln, wird es aber noch etwas dauern. Unter anderem gilt es, rechtliche Fragen zu klären. Im Herbst soll es im Stadtrat eine endgültige Entscheidung geben.

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1: Soll ich euch ein Geheimnis verraten? Die Menschen reden über Robin Hood, erzählen sich Geschichten, Lügengeschichten. Er war kein Held, er war ein Räuber und Mörder.
2: Und er muss es wissen. Schließlich erzählt Robin Hood in The Death of Robin Hood von sich selbst. Er ist mittlerweile schon alt, schwach und schwer verletzt, als Robin in einem Wald von einer geheimnisvollen Frau gefunden wird.
3: Ich muss euch um Entschuldigung bitten. Ihr habt mich angefleht, euch sterben zu lassen. Wie heißt ihr?
1: Ich bin der Geächtete. Robin Hood.
2: Das überrascht. Ist nicht Robin Hood der gute Held, der den Schwachen geholfen hat? Nun, die Frau erfährt von Robin, dass es sich eigentlich ganz anders zugetragen hat.
1: Ich habe so viele getötet, ich könnte euch keine Zahl nennen. Es ist ein Fluch. Es gibt böse Menschen da draußen. Ich fürchte, unsere Blutschuld wird sie verfolgen. Die Menschen sprechen von Robin Hood, erzählen seine Geschichten. Es sind alles Lügen. Lügen, die ich vor langer Zeit erzählt habe, damit die Narren mir in die Dunkelheit folgen.
2: Einer davon war Little John. Als dessen Ehefrau und Tochter in Gefahr geraten, hilft Robin Hood seinem treuen Gefährten bei einer fast aussichtslosen Befreiungsmission. Die Robin Hood-Geschichte wurde schon oft im Kino erzählt, aber diesmal ist es anders. Hauptdarsteller Hugh Jackman sagt, dass sich die Geschichte über die Jahrhunderte je nach Zeitalter veränderte und dass The Death of Robin Hood eine andere, genauere Sicht der Legende erzählt.
4: The story of Robin Hood

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12: Ich bin Moritz Einzel. In Brüssel hat der EU-Gipfel begonnen. Ein großes Thema ist dabei natürlich die Ukraine. Auch Präsident Selenskyj ist mit dabei. EVP-Fraktionschef Weber äußerte sich bei Phoenix zu den Beitrittsambitionen des Landes zur Europäischen Union.
13: Wir müssen jetzt arbeiten. Je engagierter in Kiew gearbeitet wird, umso besser. Aber nach wie vor haben wir Krieg. Und deswegen weiß auch Präsident Selenskyj, dass Ambition da ist, aber dass wir auch realistisch auf die nächsten Wege schauen müssen.
12: Die EU profitiere aber auch militärisch von der Ukraine, zum Beispiel was die Drohnentechnik angeht, so Weber. Die Staats- und Regierungschefs verlängerten unterdessen die Sanktionen gegen Russland, und zwar erstmals nicht nur um 6, sondern gleich um 12 Monate. Nach der Unterzeichnung des Rahmenabkommens zwischen den USA und dem Iran ist die US-Seeblockade iranischer Häfen aufgehoben worden. Das hat das US-Militär mitgeteilt. Die Streitkräfte würden aber weiter in der Region stationiert bleiben, um die Einhaltung der Vereinbarung zu überwachen. In Niedersachsen war ein Mörder bei einem begleiteten Freigang mit einem Motorrad geflohen. Nun ist der zu lebenslanger Haft verurteilte Mann in Italien festgenommen worden. Die Polizei fand ihn dort in einem Krankenhaus. Dort wurde er nach einem Unfall behandelt. Das geplante Gesetz der Bundesregierung zur Gebäudemodernisierung ist möglicherweise verfassungswidrig. Zu dieser Einschätzung kommt ein Gutachten des Wissenschaftlichen Dienstes des Bundestags. Die Fachleute kritisieren, dass gelockerte Heizungsvorgaben die Klimaziele gefährden könnten. Bei der Fußball-WM in den USA, Mexiko und Kanada hat die Schweiz gute Aussichten, die K.O.-Runde zu erreichen. Die Eidgenossen haben ihr zweites Gruppenspiel gegen Bosnien-Herzegowina mit 4:1 gewonnen und stehen jetzt bei 4 Punkten. Der Schweizer Kapitän Grani Čaka sagte bei Magenta TV, dass die Einwechselspieler entscheidend waren.
14: Man braucht diese Mentalität, diesen Hunger auch, wenn man nicht von Anfang an spielt. Klar ist man enttäuscht, aber wenn du so viel Qualität hast im Kader, musst du halt ein bisschen geduldig bleiben und überglücklich heute.
12: Schon am frühen Abend trennten sich Tschechien und Südafrika 1:1. Nach dem Spiel Kanada gegen Katar trifft um 3 Uhr noch Mexiko auf Südkorea.
15: Jetzt das Wichtigste aus Franken.
0: Mit Tanja Scholl. Bahnpendler zwischen Nürnberg und Regensburg können bald aufatmen. Die Komplettsanierung der Strecke liegt voll im Plan und soll in 3 Wochen fertig sein. Dann rollen dort wieder Züge. Insgesamt musste die Bahn über 80 Kilometer

0: Kilometer Oberleitung, knapp 100 Kilometer Gleise und mehr als 70 Weichen erneuern, so Projektleiterin Maria Söllemes.
1: Das Projekt ist eine Korridorsanierung, das heißt, wir realisieren wirklich Arbeiten an der ganzen Strecke. Grundsätzlich ist das Ziel, dass es weniger Störungen gibt, dass die Anlagen sind einfach schon in die Jahre gekommen. Die waren sehr störungsanfällig und Ziel ist einfach, dass wir pünktlichere, sichere Züge ab dem 10.7. haben.
0: Wegen der Sanierung ist die Strecke bereits seit Februar komplett gesperrt. Die Kosten dafür rund 1,4 Milliarden Euro.
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1: Ich bin Moritz Einzel. Großer Tag für Kanada bei der Fußball-WM. Das Team des Co-Gastgebers hat sein zweites Gruppenspiel gegen Katar mit 6:0 gewonnen. Mit dem ersten Sieg überhaupt in der kanadischen WM-Geschichte hat das Team beste Chancen auf die K.O.-Runde. Überschattet wurde das Spiel durch eine schwere Verletzung beim Kanadier Ismaël Koné nach einem katarischen Foul. Katar beendete die Partie nach 2 roten Karten zu 9. Zuvor hatte die Schweiz gegen Bosnien-Herzegowina mit 4:1 gewonnen. Tschechien und Südafrika trennten sich 1:1. In diesen Minuten beginnt für den nächsten Gastgeber das zweite Spiel. Mexiko trifft auf Südkorea. In Brüssel ist EU-Gipfel. Dabei geht es heute vor allem um die künftigen Ausgaben der Europäischen Union, aber indirekt auch um die großen Probleme von der Wirtschaft bis hin zu Krieg und Frieden. Aus Brüssel berichtet Dieter Ebeling.
2: 2.000 Milliarden will die Kommission in den Jahren 2028 bis 2034 ausgeben. Der Streit darum teilt die EU. Die Länder im Nordwesten, also auch Deutschland, wollen erstens weniger ausgeben und zweitens mehr für die Ankurbelung der Industrie und für die Verteidigung. Die Länder im Süden und Osten sagen, ja, die Weltlage hat sich verändert, aber wir brauchen trotzdem viel Geld für Landwirtschaft und Regionalpolitik.
1: Die bevorstehende Hitzewelle ist eine Gefahr für obdachlose Menschen. Davor warnt der Sozialverband VDK. Präsidentin Bentele sagte, extreme Hitze könne genauso tödlich sein wie extreme Kälte. Menschen ohne festen Wohnsitz bräuchten Zugang zu sicheren, gekühlten Unterkünften und zu sauberem, kühlem Wasser. Städtische Trinkbrunnen könnten hier helfen, so Bentele. Immer mehr Frührentner verdienen auf dem Arbeitsmarkt hinzu. Das zeigt eine Studie des Instituts der Deutschen Wirtschaft, die der Rheinischen Post vorliegt. Demnach nutzen viele Frührentner den Wegfall der Hinzuverdienstgrenze. Die lag bei 6.300 Euro im Jahr und wurde 2023 abgeschafft. Giftige Altmunition ist eine tickende Zeitbombe für die Meere, warnt Umweltminister Schneider. Deutschland will deswegen vorangehen.

0: gehen und die Munition aus dem Wasser holen. Für eine Pilotanlage zur Bergung laufe gerade ein Bieterverfahren, sagte Schneider dem Redaktionsnetzwerk Deutschland.
1: Jetzt das Wichtigste aus Franken.
2: Mit Tanja Scholl. Hundehalter in Nürnberg müssen ab dem nächsten Jahr tiefer in die Tasche greifen. Der Stadtrat hat jetzt die Erhöhung der Hundesteuer beschlossen. Finanzreferent Thorsten Brehm.
3: Wir haben sie seit 2005 nicht

0: Sie machen der Stadt auch jede Menge Arbeit.
1: Für jeden weiteren Hund im selben Haushalt werden 168 Euro fällig. Halter von Assistenzhunden können von der Hundesteuer befreit werden. Derzeit sind in Nürnberg rund 17.000 Hunde angemeldet.

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1: In zwei neuen Filmen in unseren fränkischen Kinos geht es um den Tod und einen gruseligen Ort. Vorhang auf für Sechs Wochen Amt und Backrooms.
2: Ich habe was gefunden.
3: Okay, was hast du gefunden?
2: Einen Ort.
1: Und den hat Clark in Backrooms im Untergeschoss eines schmuddeligen Möbelhauses entdeckt. Er überredet andere dazu, ihm dorthin zu folgen.
4: Es ist also eine Art leeres Bürogebäude?
5: Hier drin? Klar. Aber es ist, als hätten es einen Haufen Bauarbeiter auf Acid gebaut. Es gibt sogar einen Pool.
3: Einen Pool?
5: Ja, was Ähnliches zumindest. Folgt mir.
1: Der Ort entpuppt sich als endloses Labyrinth aus gleichförmigen Räumen mit gelbstichigen Wänden.
2: Es geht immer weiter und weiter. All diese Räume, dieser Ort erschafft sie. Oder anders gesagt, erinnert sich an sie. Und je öfter er sich an etwas erinnert, desto weniger tut er es.
1: Die Geschichte basiert auf der erfolgreichen YouTube-Reihe. Auch wer Backrooms nicht kennt und sich gerne gruselt, wird an dem optisch toll gemachten Horrorstreifen seine Freude haben. Für die 25-jährige Lore bricht in Sechs Wochen Amt die Welt zusammen. Denn gerade ist ihre Mutter gestorben. Und Lores Schwester ist nicht da, aber immerhin per Videocall erreichbar.
6: Wann kommst du eigentlich?
7: Ich bin in der Probezeit. Ich kann mir keinen Urlaub nehmen.
6: Mama ist tot.
7: Es geht gerade nicht. Weißt du eigentlich schon, was die Anzeige kosten soll?
6: 400 oder sowas, wahrscheinlich mehr, wenn wir es farbig machen wollen.
7: 400 für eine Zeitungsanzeige?
6: Natürlich braucht's die. Es kann dir doch egal sein, du tust doch sowieso nichts dazu.
1: Und so muss Lore sich allein um den Nachlass und die Beerdigung der Mutter kümmern. Das zeigt Sechs Wochen Amt in ruhigen Bildern und mit einer großartig spielenden Hauptdarstellerin Magdalena Laubisch. Stefan Grundler, 98.6 Charivari, Kinoredaktion.

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12: Ich bin Moritz Einzel. Großer Tag für Kanada bei der Fußball-WM. Das Team des Co-Gastgebers hat sein zweites Gruppenspiel gegen Katar mit 6:0 gewonnen. Mit dem ersten Sieg überhaupt in der kanadischen WM-Geschichte hat das Team beste Chancen auf die K.O.-Runde. Überschattet wurde das Spiel durch eine schwere Verletzung beim Kanadier Ismael Kone nach einem katarischen Foul. Katar beendete die Partie nach 2 roten Karten zu 9. Zuvor hatte die Schweiz gegen Bosnien-Herzegowina mit 4:1 gewonnen. Tschechien und Südafrika trennten sich 1:1. In diesen Minuten beginnt für den nächsten Gastgeber das zweite Spiel. Mexiko trifft auf Südkorea. In Brüssel ist EU-Gipfel. Dabei geht es heute vor allem um die künftigen Ausgaben der Europäischen Union, aber indirekt auch um die großen Probleme von der Wirtschaft bis hin zu Krieg und Frieden. Aus Brüssel berichtet Dieter Ebeling.
13: 2.000 Milliarden will die Kommission in den Jahren 2028 bis 2034 ausgeben. Der Streit darum teilt die EU. Die Länder im Nordwesten, also auch Deutschland, wollen erstens weniger ausgeben und zweitens mehr für die Ankurbelung der Industrie und für die Verteidigung. Die Länder im Süden und Osten sagen, ja, die Weltlage hat sich verändert, aber wir brauchen trotzdem viel Geld für Landwirtschaft und Regionalpolitik.
12: Die bevorstehende Hitzewelle ist eine Gefahr für obdachlose Menschen. Davor warnt der Sozialverband VDK. Präsidentin Bentele sagt, der extreme Hitze könne genauso tödlich sein wie extreme Kälte. Menschen ohne festen Wohnsitz bräuchten Zugang zu sicheren, gekühlten Unterkünften und zu sauberem, kühlem Wasser. Städtische Trinkbrunnen könnten hier helfen, so Bentele. Immer mehr Frührentner verdienen auf dem Arbeitsmarkt hinzu. Das zeigt eine Studie des Instituts der Deutschen Wirtschaft, die der Rheinischen Post vorliegt. Demnach nutzen viele Frührentner den Wegfall der Hinzuverdienstgrenze. Die lag bei 6.300 Euro im Jahr und wurde 2023 abgeschafft. Giftige Altmunition ist eine tickende Zeitbombe für die Meere, warnt Umweltminister Schneider. Deutschland will deswegen vorangehen und die Munition aus dem Wasser holen. Für eine Pilotanlage zur Bergung laufe gerade ein Bieterverfahren, sagte Schneider dem Redaktionsnetzwerk Deutschland.
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14: mit Tanja Scholl. Das vierte Kultduo Waltraut und Mariechen als Ampelmännchen. Das soll künftig am Komödienplatz in Fürth Realität werden. Denn die CSU-Stadtratsfraktion hat einen entsprechenden Antrag gestellt. Volker Heißmann alias Mariechen findet die Idee klasse.
15: Weil es ja wirklich zwei deutschlandweit bekannte Figuren sind. Und das würde, glaube ich, so eine Ampel in Fürth schon schmücken, wenn da plötzlich die Waltraut und das Mariechen beim Gehen und beim Halten leuchten würden.
14: Bis die Kultdamen tatsächlich den Verkehr am Komödienplatz regeln, wird es aber noch etwas dauern. Unter anderem gilt es, rechtliche Fragen zu klären. Im Herbst soll es im Stadtrat eine endgültige Entscheidung geben.
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1: Ich bin Moritz Einzel. Sozialverbände fordern angesichts der Hitzewelle mehr Schutz für obdachlose Menschen. Eine Sprecherin des Deutschen Roten Kreuzes sagte der Rheinischen Post, die meisten könnten sich in ihre kühle Wohnung zurückziehen. Das gelte nicht für obdachlose Menschen, die der Sonne ohne Schutz ausgesetzt seien. Städte und Kommunen sollten im Sommer kühle Orte bereitstellen oder öffentliche

0: Deutschland, sagte der SPD-Politiker, man habe mehr als 55.000 Anträge mit einer beantragten Fördersumme von rund 240 Millionen Euro. Die meisten Antragsteller wollten vollelektrische Autos fahren. Mehr als die Hälfte habe ein Haushaltseinkommen von maximal 45.000 Euro. Die soziale Staffelung funktioniere also, so Schneider. In Brüssel hat der EU-Gipfel begonnen. Themen gibt's reichlich. Es geht um den EU-Haushalt, um die Ukraine, den Iran und auch um das Verhältnis zu China. Mit staatlicher Förderung erzielen die Unternehmen des Landes Rekordüberschüsse. Das setzt Europas Industrie zu. Im niedersächsischen Peine war ein Mörder bei einem begleiteten Freigang auf einem Motorrad geflohen. Jetzt ist der zu lebenslanger Haft verurteilte Mann in einem Krankenhaus in Italien festgenommen worden. Er war in einen Unfall verwickelt und wurde in der Klinik behandelt. Bei der Fußball-WM hat Co-Gastgeber Kanada in seinem zweiten Gruppenspiel ein Torfestival gefeiert. 6:0 gegen Katar. Zuvor hatte auch die Schweiz einen klaren Sieg eingefahren. Die Eidgenossen bezwangen Bosnien-Herzegowina mit 4:1. Mann des Spiels war der eingewechselte Johan Mansambi vom SC Freiburg mit 2 Treffern. Er sagte bei Magenta TV:
1: Ja, natürlich, wenn ich spiele, ich will immer ein Anpackter bin. Und auch wenn ich reinkomme, ich will mein Bestes geben, Mannschaft zu helfen. Und ja, heute, ich denke, dass ich gut meine Das Mannschaft geholfen habe.
0: Schon am frühen Abend trennten sich Tschechien und Südafrika 1:1. Gerade ist Halbzeit in der zweiten Partie des nächsten Gastgebers, Mexiko, gegen Südkorea. Da steht es zur Pause 0:0. Wenn dieses Spiel einen Sieger hat, dann steht der schon sicher als Gruppensieger im 16. Finale.
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3: Mit Tanja Scholl. Bahnpendler zwischen Nürnberg und Regensburg können bald aufatmen. Die Komplettsanierung der Strecke liegt voll im Plan und soll in 3 Wochen fertig sein. Dann rollen dort wieder Züge. Insgesamt musste die Bahn über 80 Kilometer Oberleitung, knapp 100 Kilometer Gleise und mehr als 70 Weichen erneuern, so Projektleiterin Maria Söllemes.
4: Das Projekt ist eine Korridorsanierung, das heißt, wir realisieren wirklich Arbeiten an der ganzen Strecke. Grundsätzlich ist das Ziel, dass es weniger Störungen gibt, dass die Anlagen sind einfach schon in die Jahre gekommen. Die waren sehr störungsanfällig und Ziel ist einfach, dass wir pünktlichere, sichere Züge ab dem 10.7. haben.
3: Wegen der Sanierung ist die Strecke bereits seit Februar komplett gesperrt. Die Kosten dafür rund 1,4 Milliarden Euro.

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1: Nürnberg ist seit Tagen groß in den Schlagzeilen. Aber leider mit einer sehr, sehr schlimmen Geschichte, die jetzt Stück für Stück ans Licht kommt. Steffi hier mit euch auf 98.6 Charivari. Schönen guten Morgen zusammen. Es geht um das Stichwort Grooming. Am Nürnberger Hauptbahnhof sollen sich mehrere Männer über einen längeren Zeitraum das Vertrauen von jungen Mädchen erschlichen und sie mit Drogen gefügig gemacht haben, bis hin zum sexuellen Missbrauch. Wir haben mit Michael Petzold, Pressesprecher vom Polizeipräsidium Mittelfranken, gesprochen. Wie ist denn der aktuelle Stand der Ermittlungen?
2: Mittlerweile konnten wir gut 15 Tatverdächtige identifizieren in verschiedensten Straftats- und Deliktsbereichen. Von den 15 Tatverdächtigen befinden sich mittlerweile schon 4 in Untersuchungshaft. Gegen mehrere wurden bereits Haftbefehle erlassen. Die suchen wir uns noch und hoffen, dass wir die auch so schnell wie möglich dahin bringen, wo sie am Ende des Tages auch hingehören. Von den Opfern, muss man sagen, konnten wir bislang 16 Mädchen oder Frauen identifizieren. Die sind alles im Alter zwischen 13 und 18 Jahren. Und da ist natürlich auch ganz viel Arbeit für uns.
1: Ja, das glaube ich sofort. Was für ein Ausmaß. Können wir denn konkret auf irgendwas achten, wenn wir in der Gegend rund um den Hauptbahnhof unterwegs sind?
2: Um die Frage zu beantworten, würde ich gerne noch eins ausführen. Und zwar haben wir bislang auch keine Erkenntnisse, dass sich diese Männer an irgendwelche Mädchen ranmachen, so die zufällig da einfach durchlaufen. Meistens sind es tatsächlich Mädchen, die sich da freiwillig auch aufhalten und freiwillig auch mit den Leuten dann natürlich, weil sie geschmeichelt sind, in Kontakt treten. Generell gilt, wenn ihnen irgendwas komisch vorkommt, wenn sie denken, irgendwie habe ich gerade ein ungutes Gefühl, dann rufen sie die 110. Wir kommen lieber einmal öfters als einmal zu wenig.
1: Okay, das beruhigt ja vielleicht schon mal einige Eltern da draußen. Zumindest ein wenig, aber wie können wir uns jetzt konkret schützen?
2: Das ist ein sehr herausgenommenes Phänomen, das uns da gerade betrifft, denn auch in einem sehr begrenzten Personenkreis, muss man auch sagen. Generell gilt allerdings, mit Kindern ganz viel reden, aufklären, ganz offen, aber in gewissem Alter sprechen. Wie gehe ich damit um, wenn mich Menschen ansprechen? Mit wem rede ich? Was mache ich, wenn ich ein komisches Gefühl habe? Habe ich ein Handy dabei? Rufe ich mal meine Mama an? Aufklären. Was sind denn eigentlich Drogen? Ich darf generell nichts nehmen von fremden Menschen. Ich gehe auch nicht mit fremden Menschen mit. Und das sind so die Basics, die so gut wie jedes Elternpaar sehr schnell lernt.
1: Vielen Dank an Michael Petzold vom Polizeipräsidium Mittelfranken, dass Sie uns mitnehmen in Ihre Arbeit zu diesem Fall. Das ganze ausführliche Gespräch findet ihr auch als Podcast bei uns auf der Website. Da wird dann nochmal deutlich tiefer und intensiver in den Fall eingetaucht. Könnt ihr euch anhören auf 98.6charivari.de.
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1: In zwei neuen Filmen in unseren fränkischen Kinos geht es um aktuelle und um frühere Probleme. Vorhang auf für Savage House und LOL 2.0. Mit Mitte 50 fühlt sich die zweifache Mutter Anne in LOL 2.0 frei und jung. Aber als sie von ihrem Sohn erfährt, dass sie Oma wird, ist das vorbei.
2: Ich war jetzt schwanger.
3: Von wem denn?
2: Von mir, denke ich mal, Mama.
3: Wirklich? Aber wie?
2: Ich muss dir doch nicht erklären, wie man Babys macht.
3: Nein.
2: Du bist wirklich komisch. Freust du dich denn gar nicht?
3: Ja.
1: Aber jetzt kommt sich Anne alt vor. Und dann zieht auch noch ihre 23-jährige Tochter Louise wieder bei ihr ein.
4: Ich bin nicht mehr das Dienstmädchen für niemanden. Geschweige denn sauge ich in deinem Zimmer, in diesem Saustall.
5: Niemand verlangt von dir, dass du mein Zimmer aufräumst.
4: Es macht mich wahnsinnig, mit anzusehen, wie du dich zurückentwickelst.
5: Du entwickelst dich zurück, hast Schiss vorm Erwachsenwerden.
4: Du redest Bullshit, ich bin eine Erwachsene, Madame.
5: Eine Erwachsene? Die sich vor einem Enkel und ein paar Falten auf der Stirn fürchtet.
1: Wie schon der Filmtitel verrät, ist LOL 2.0 eine Fortsetzung. Das erste Mal, dass Frankreichs Superstar Sophie Marceau die Rolle der Mutter spielte, ist aber schon 17 Jahre her. Im England des 18. Jahrhunderts spielt Savage House. Der Familie Savage ist Ansehen sehr, sehr wichtig. Umso besser, dass sich hoher Besuch ankündigt.
6: Der Herzog und die Herzogin kommen zum Dinner zu uns.
7: Wirklich? Der Herzog und die Herzogin von Devonshire? Dies ist unsere Chance.
6: Lasst uns alle makellos sein.
1: Deshalb wird der Wohnsitz auf Hochglanz gebracht. Und natürlich muss die Küchenmannschaft bei einem Testessen ihr Bestes geben.
8: Was zum Teufel ist das denn hier?
6: Es ist gar nicht so übel.
8: Sicherlich ungeeignet für einen verdammten Herzog. Man wird uns an den Galgen hängen. Der nächste Gang!
1: Mit Adelsromantik à la Downton Abbey hat Savage House nichts zu tun. Es ist eine böse und auch sehr heftige Satire auf die englische Aristokratie. Stefan Grundler, 98.6 Charivari, Kinoredaktion.

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6: Ich bin Moritz Einzel. Sozialverbände fordern angesichts der Hitzewelle mehr Schutz für obdachlose Menschen. Eine Sprecherin des Deutschen Roten Kreuzes sagte der Rheinischen Post, die meisten könnten sich in ihre kühle Wohnung zurückziehen. Das gelte nicht für obdachlose Menschen, die der Sonne ohne Schutz ausgesetzt seien. Städte und Kommunen sollten im Sommer kühle Orte bereitstellen oder öffentliche Trinkbrunnen installieren. Ähnlich äußerte sich die Präsidentin des Sozialverbandes VdK, Bentele. Einen Monat nach dem Start der neuen E-Auto-Förderung hat Umweltminister Schneider eine positive Bilanz gezogen. Dem Redaktionsnetzwerk Deutschland sagte der SPD-Politiker, man habe mehr als 55.000 Anträge mit einer beantragten Fördersumme von rund 240 Millionen Euro. Die meisten Antragsteller wollten vollelektrische Autos fahren. Mehr als die Hälfte habe ein Haushaltseinkommen von maximal 45.000 Euro. Die soziale Staffelung funktioniere also, so Schneider. In Brüssel hat der EU-Gipfel begonnen. Themen gibt's reichlich. Es geht um den EU-Haushalt, um die Ukraine, den Iran und auch um das Verhältnis zu China. Mit staatlicher Förderung erzielen die Unternehmen des Landes Rekordüberschüsse. Das setzt Europas Industrie zu. Im niedersächsischen Peine war ein Mörder bei einem begleiteten Freigang auf einem Motorrad geflohen. Jetzt ist der zu lebenslanger Haft verurteilte Mann in einem Krankenhaus in Italien festgenommen worden. Er war in einen Unfall verwickelt und wurde in der Klinik behandelt. Bei der Fußball-WM hat Co-Gastgeber Kanada in seinem zweiten Gruppenspiel ein Torfestival gefeiert. 6:0 gegen Katar. Zuvor hatte auch die Schweiz einen klaren Sieg eingefahren. Die Eidgenossen bezwangen Bosnien-Herzegowina mit 4:1. Mann des Spiels war der eingewechselte Johan Mansambi vom SC Freiburg mit 2 Treffern. Er sagte bei Magenta TV:
7: Ja, natürlich, wenn ich spiele, ich will immer ein Impacter bin. Und auch wenn ich reinkomme, ich will mein Bestes geben, Mannschaft zu helfen. Und ja, heute, ich denke, dass ich gut meine Das Mannschaft gehört von habe.
6: Schon am frühen Abend trennten sich Tschechien und Südafrika 1:1. Gerade ist Halbzeit in der zweiten Partie des nächsten Gastgebers, Mexiko, gegen Südkorea. Da steht es zur Pause 0:0. Wenn dieses Spiel einen Sieger hat, dann steht der schon sicher als Gruppensieger im 16. Finale.
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8: Mit Tanja Scholl. Hundehalter in Nürnberg müssen ab dem nächsten Jahr tiefer in die Tasche greifen. Der Stadtrat hat jetzt die Erhöhung der Hundesteuer beschlossen. Finanzreferent Thorsten Brehm.
9: Wir haben sie seit 2005 nicht mehr erhöht und wir glauben, dass das jetzt durchaus auch gerechtfertigt ist, nach der langen Zeit mal von 132 auf 144 Euro zu gehen. Denn die Hunde sind schön, sind treue Begleiter, aber sie machen der Stadt auch jede Menge Arbeit.
8: Für jeden weiteren Hund im selben Haushalt werden 168 Euro fällig. Halter von Assistenzhunden können von der Hundesteuer befreit werden. Derzeit sind in Nürnberg rund 17.000 Hunde angemeldet.
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1: Ich bin Moritz Einzel. Guten Morgen. In Brüssel ist EU-Gipfel. Dabei geht es heute vor allem um die künftigen Ausgaben der Europäischen Union, aber indirekt auch um die großen Probleme, von der Wirtschaft bis hin zu Krieg und Frieden. Aus Brüssel berichtet Dieter Ebeling.
2: 2.000 Milliarden will die Kommission in den Jahren 2028 bis 2034 ausgeben. Der Streit darum teilt die EU. Die Länder im Nordwesten, also auch Deutschland, wollen erstens weniger ausgeben und zweitens mehr für die Ankurbelung der Industrie und für die Verteidigung. Die Länder im Süden und Osten sagen, ja, die Weltlage hat sich verändert, aber wir brauchen trotzdem viel Geld für Landwirtschaft und Regionalpolitik.
1: Die Hitzewelle ist eine Gefahr für obdachlose Menschen. Davor warnt der Sozialverband VdK. Präsidentin Bentele sagte dem Redaktionsnetzwerk Deutschland, extreme Hitze könne genauso tödlich sein wie extreme Kälte. Menschen ohne festen Wohnsitz bräuchten Zugang zu sicheren, gekühlten Unterkünften und zu sauberem, kühlem Wasser. Städtische Trinkbrunnen könnten hier helfen, so Bentele. Nach der Unterzeichnung des Rahmenabkommens zwischen den USA und dem Iran ist die US-Seeblockade iranischer Häfen aufgehoben worden. Das hat das US-Militär mitgeteilt. Die Streitkräfte würden aber weiter in der Region stationiert bleiben, um die Einhaltung der Vereinbarung zu überwachen. Torfestival für Co-Gastgeber Kanada bei der Fußball-WM. Die Kanadier haben ihr zweites Gruppenspiel gegen Katar mit 6:0 gewonnen. Die Schweizer hatten ja nur Remis gegen Katar gespielt. Ihre zweite Partie gegen Bosnien-Herzegowina gewannen die Eidgenossen jetzt mit 4:1. Doppeltorschütze Johann Mansambi vom SC Freiburg bei Magenta TV.
3: Wir wissen, dass die WM, wir müssen alles geben. Was wir gegen Katar gemacht haben, wir wissen, wir waren nicht so gut. Wir wollten nur besser machen und heute gewinnen.
1: Außerdem trennten sich Tschechien und Südafrika 1:1.
4: Sonnenbrille, Sonnencreme habt ihr hoffentlich heute alles im Gepäck. Es wird richtig heiß an diesem Freitag. 33 Grad heute maximal, dazu ganz viel Sonne. Morgen 34 Grad, auch Sonne am Sonntag. 34 Grad und Sonne, Montag 33 Grad und Sonne. Und so geht's auch die nächsten Tage weiter. Ganz vielleicht bekommen wir am Wochenende aber stellenweise auch Regen.
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4: Steffi hier. Wunderschönen guten Morgen an diesem Freitag und das Wochenende wird so richtig heiß. Wer sich trotzdem in die Nürnberger Innenstadt traut, kann sich Wasser an bestimmten Stellen abholen und die sind jetzt besser beschildert. Mehr dazu erzähle ich euch gleich nach Genesis I Can't Dance, eine richtig coole Nummer, und den Anfang macht Billy Ocean. Kommt gut rein in den Tag.

In der Nürnberger Altstadt gibt's jetzt ganz wichtige neue blaue Schilder. 98.6 Charivari, die Steffi ist hier. Wunderschönen guten Morgen euch. Die Schilder zeigen euch nämlich den Weg zu den öffentlichen Trinkbrunnen. Darauf zu sehen ein Wasserhahn und ein Trinkglas. Damit sind die Wasserstellen jetzt viel leichter zu finden. Die Stadt Nürnberg hat die Schilder im Rahmen ihres Hitzeaktionsplans aufgestellt. Insgesamt gibt's in der Altstadt 5 Trinkbrunnen am Lorenzer Platz, Hallplatz, in der Karolinengasse, am Ludwigsplatz und auf dem Hauptmarkt. Der Brunnen am Hauptmarkt ist wegen Bauarbeiten momentan allerdings gesperrt. Dafür könnt ihr unter der Woche im Rathaus am Hauptmarkt kostenlos eure Wasserflasche auffüllen. Jetzt bei der Hitze in den nächsten Tagen ist viel Trinken ganz, ganz wichtig. Deshalb hier der offizielle Reminder, neben Kaffee heute Morgen auch mal einen Schluck Wasser dazwischen quetschen.

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2: Ich bin Moritz Einzel. Guten Morgen. In Brüssel ist EU-Gipfel. Dabei geht es heute vor allem um die künftigen Ausgaben der Europäischen Union, aber indirekt auch um die großen Probleme, von der Wirtschaft bis hin zu Krieg und Frieden. Aus Brüssel berichtet Dieter Ebeling.
3: 2.000 Milliarden will die Kommission in den Jahren 2028 bis 2034 ausgeben. Der Streit darum teilt die EU. Die Länder im Nordwesten, also auch Deutschland, wollen erstens weniger ausgeben und zweitens mehr für die Ankurbelung der Industrie und für die Verteidigung. Die Länder im Süden und Osten sagen, ja, die Weltlage hat sich verändert, aber wir brauchen trotzdem viel Geld für Landwirtschaft und Regionalpolitik.
2: Die Hitzewelle ist eine Gefahr für obdachlose Menschen. Davor warnt der Sozialverband VdK. Präsidentin Bentele sagte dem Redaktionsnetzwerk Deutschland, extreme Hitze könne genauso tödlich sein wie extreme Kälte. Menschen ohne festen Wohnsitz bräuchten Zugang zu sicheren, gekühlten Unterkünften und zu sauberem, kühlem Wasser. Städtische Trinkbrunnen könnten hier helfen, so Bentele. Nach der Unterzeichnung des Rahmenabkommens zwischen den USA und dem Iran ist die US-Seeblockade iranischer Häfen aufgehoben worden. Das hat das US-Militär mitgeteilt. Die Streitkräfte würden aber weiter in der Region stationiert bleiben, um die Einhaltung der Vereinbarung zu überwachen. Torfestival für Co-Gastgeber Kanada bei der Fußball-WM. Die Kanadier haben ihr zweites Gruppenspiel gegen Katar mit 6:0 gewonnen. Die Schweizer hatten ja nur Remis gegen Katar gespielt. Ihre zweite Partie gegen Bosnien-Herzegowina gewannen die Eidgenossen jetzt mit 4:1. Doppeltorschütze Johann Mansambi vom SC Freiburg bei Magenta TV.
4: Wir wissen, dass es WM, wir müssen alles geben. Was wir gegen Katar gemacht haben, wir wissen, wir waren nicht so gut. Wir wollten nur besser machen und heute gewinnen.
2: Außerdem trennten sich Tschechien und Südafrika 1:1.

0: Das wird ein richtig heißes Wochenende. Temperaturen täglich über 30 Grad. Heute am Freitag bis zu 33 Grad maximal, morgen am Samstag 34 Grad, am Sonntag sogar 35 Grad. Und das Regenradar zeigt mir ab Samstag bis Montag jeden Tag ein paar Prozent Wahrscheinlichkeit auch Regen an. Darüber würden wir uns ja glatt freuen, oder?
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0: Habt ihr eigentlich das Seepferdchen? Steffi ist hier. Wunderschönen guten Morgen. Also ich glaube, ich hab das gar nicht. Oder ich finde die Badehose nicht mehr, wo das draufgestickt ist. Aber wir können bei den Schwimmabzeichen der DLRG an diesem Wochenende genau das nachholen. Auch den Freischwimmer zum Beispiel. Mehr dazu gleich nach der Queen of Pop, Madonna, Like a Virgin. Und rein geht's mit einer entspannten Nummer zum Start in den Tag von The Rembrandts. Ich wünsche euch einen wunderschönen Freitag.

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0: Es wird wieder richtig heiß in Franken. Ab ins Freibad oder an den See. 98.6 Charivari, die Steffi ist hier. Hi zusammen. Aber neben dem ganzen Badespaß gibt's auch immer wieder schlimme Unfälle. Zum Glück gibt's die Schwimmabzeichentage, denn Sicherheit im Wasser ist so richtig wichtig. Auch die DLRG Nürnberg-Rot-Schwabach macht damit. An diesem Wochenende habt ihr deshalb im Langwasserbad in Nürnberg die Möglichkeit, das nächste Schwimmabzeichen zu machen. Vom Seepferdchen bis zu Bronze, Silber oder Gold. Morgen am Samstag gibt's zum Beispiel das Seepferdchen für 5 Euro oder den Freischwimmer für 15 Euro. Und zwar jeweils von 12 bis 15 Uhr. Ihr könnt euch online vorher anmelden oder einfach im Langwasserbad vorbeikommen.
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1: Ich gehe, egal wo ich bin, immer erstmal in die Touri-Info. Das ist, anstatt sich alle Infos online zu holen, immer lohnend. Kürzlich, da war ich an der Nordsee in einer winzigen Stadt. Und die unglaublich freundliche Frau in der Touri-Info hat uns von ihrer Stadt so fröhlich und begeistert erzählt, als wär's die allertollste Stadt auf dem ganzen Planeten. War sie dann auch irgendwie, obwohl sie kaum in irgendeinem Reiseführer auftaucht. Außerdem hat sie mir Geheimtipps gegeben und ausgiebig Kartenmaterial. Manchmal, da wünsche ich mir eine Touri-Info fürs ganze Leben, wo ich einfach hingehen kann und mir jemand sagt, wo ich hin soll, wo ich was Tolles machen kann, in der kurzen Zeit, in der ich da bin. Einige sagen ja, die Kirche wäre für sie so eine Touri-Info. Andere sagen, Gebet oder Bibel. Naja, wahrscheinlich bekommen wir nie einen perfekten Stadtplan fürs Leben und auch keine Garantie, uns nicht zu verlaufen. Aber wir haben die Zusage, dass egal,

0: wie unsere Wege hier waren, wir am Ende bei Gott ankommen. Und dann bin ich übrigens auch kein Touri mehr, sondern daheim.
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4: Ich bin Justin Hamm. Guten Morgen. Bei der Fußball-WM hat Co-Gastgeber Mexiko als erstes Team die K.O.-Runde erreicht. Die Mexikaner gewannen auch ihr zweites Gruppenspiel gegen Südkorea mit 1:0 und stehen damit im 16. Finale. Zuvor feierte mit Kanada ein weiterer Turniergastgeber ein Torfestival. Moritz Einzel berichtet.
5: Ein großer Tag für den kanadischen Fußball. Gegen Katar gelang der erste WM-Sieg überhaupt. Und wie? 6:0. Allerdings war Katar nach 2 roten Karten am Ende zu 9. Auch die Schweiz gewann deutlich 4:1 gegen Bosnien-Herzegowina. Doppeltorschütze Johann Mansambi vom SC Freiburg bei Magenta TV.
6: Das ist wie ein Traum, dass ich WM spielen kann, 2 Tore zu schießen und dann Player of the Match.
5: Außerdem trennten sich Tschechien und Südafrika 1:1.
4: Sozialverbände fordern angesichts der Hitzewelle mehr Schutz für obdachlose Menschen. Eine Sprecherin des Deutschen Roten Kreuzes sagte der Rheinischen Post, Städte und Kommunen sollten kühle Orte bereitstellen oder öffentliche Trinkbrunnen installieren. Ähnlich äußerte sich auch der Sozialverband VdK. Einen Monat nach dem Start der neuen E-Auto-Förderung hat Umweltminister Schneider eine positive Bilanz gezogen. Dem Redaktionsnetzwerk Deutschland sagte der SPD-Politiker, man habe mehr als 55.000 Anträge mit einer beantragten Fördersumme von rund 240 Millionen Euro. Die meisten Antragsteller wollten vollelektrische Autos fahren. Mehr als die Hälfte habe ein Haushaltseinkommen von maximal 45.000 Euro. Die soziale Staffelung funktioniere also, so Schneider.
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8: mit Christian Wahle. Gute Nachricht für Bahnkunden, die Strecke Nürnberg-Regensburg nutzen. Die Komplettsanierung soll wie geplant in 3 Wochen fertig sein. Seit Februar fahren dort keine Züge mehr. Die Bahn hat in den letzten Monaten Oberleitungen, Gleise und Weichen erneuert. Damit soll es künftig weniger Störungen und Verspätungen geben. Und auch die Haltestellen an der Strecke haben ein Update bekommen. So Projektleiterin Helga Seibold.
9: Davor hatten wir Stationen, die überwiegend nicht barrierefrei waren, die in veralteter Bahnsteigausstattung waren. Die Reisendeninformation war nicht so durchgängig wie jetzt. Und ab 10.7. sind alle Stationen barrierefrei mit taktilen Leitsystemen, die Reisendeninformation auf neuesten Stand. Und wir haben einfach funktionale, schön gestaltete Stationen.
8: Die Kosten für die Komplettsanierung liegen bei rund 1,4 Milliarden Euro.
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10: Um 6:03 habe ich keine Meldungen für euch. Keine Staus, keine Blitzer. Wenn ihr schon was gesehen habt, so früh am Morgen, könnt ihr gerne anrufen. 08000 98 6 98 6. Gute Fahrt euch. So, jetzt nochmal alle Fenster auf und durchlüften. Es ist noch richtig angenehm. 18 Grad in Zabo, auch 18 Grad sind es bei euch in Großgründlach. Später noch 34 Grad, maximal dazu ein paar Wolken. Morgen auch 34 Grad, am Sonntag 35 Grad. Und Regen kann auch immer mal wieder mit dabei sein. Ganz kurzzeitig und dann wird's wieder heiß.
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10: Und wir kommen rein in den neuen Tag. Steffi hier, wunderschönen guten Morgen zusammen. Natürlich machen wir das mit den meisten 80ern und 90ern zum Wachwerden. Gleich mit Tina Turner und jetzt Annie Lennox. Ich wünsche euch einen wunderschönen Freitagmorgen.
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0: Liebe Grüße in die Autos. Was sagt denn euer Tank? Geht da noch was? Steffi ist hier. Schönen guten Morgen mit Tipps, wo ihr jetzt günstig tanken könnt.
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0: Den Liter E10 gibt es aktuell am günstigsten in Nürnberg in der Erlanger Straße. Hier liegt der Preis bei 1,69. Der Durchschnittspreis in Franken ist bei 1,76. Diesel könnt ihr günstiger tanken, auch in Nürnberg in der Erlanger Straße liegt der Preis bei 1,65, der Durchschnittspreis in Franken ist bei 1,70. Ich wünsche euch eine gute Fahrt und während mein Auto heute Morgen nicht angesprungen ist und ich spontan im Bus fahren musste, ist auch kein Thema, hoffe ich, ihr kommt gut an und das ganz stressfrei. Das machen wir zusammen mit Everything But The Girl und Missing an diesem Freitag hier auf 98.6 Charivari.

0: Steffi hier. Wunderschönen guten Morgen an diesem Freitag. Und jetzt starten wir perfekt in den Endspurt Richtung Wochenende.
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0: Ja, der letzte Arbeitstag der Woche ist da und wir feiern heute gleichzeitig den 63. Geburtstag von Paula Abdul. Mit Opposites Attract landete sie Ende der 80er eine Nummer 1-Hit und sorgte mit dem Musikvideo samt der Zeichentrickfigur, vielleicht erinnert ihr euch, MC Scat Cat für Aufsehen. Ein echter Gute-Laune-Song und der perfekte 80er zum Start in den Freitag. Hier ist Paula Abdul mit Opposites Attract.

0: Nächstes Jahr müssen Hundebesitzer in Nürnberg mehr Steuern zahlen. Wie viel mehr das sein wird, gleich in Franken Live, den 98.6 Charivari Nachrichten.
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2: Ich bin Justin Hamm. Guten Morgen. Bei der Fußball-WM hat Co-Gastgeber Mexiko als erstes Team die K.O.-Runde erreicht. Die Mexikaner gewannen auch ihr zweites Gruppenspiel gegen Südkorea mit 1:0 und stehen damit im 16. Finale. Zuvor feierte mit Kanada ein weiterer Turniergastgeber ein Torfestival. Moritz Einzel berichtet.
3: Ein großer Tag für den kanadischen Fußball. Gegen Katar gelang der erste WM-Sieg überhaupt. Und wie? 6:0. Allerdings war Katar nach 2 roten Karten am Ende zu 9. Auch die Schweiz gewann deutlich 4:1 gegen Bosnien-Herzegowina. Doppeltorschütze Johann Mansambi vom SC Freiburg bei Magenta TV.
4: Das ist wie ein Traum, dass ich WM spielen kann, 2 Tore zu schießen und dann Player of the Match.
3: Außerdem trennten sich Tschechien und Südafrika 1:1.
2: Sozialverbände fordern angesichts der Hitzewelle mehr Schutz für obdachlose Menschen. Eine Sprecherin des Deutschen Roten Kreuzes sagte der Rheinischen Post, Städte und Kommunen sollten kühle Orte bereitstellen oder öffentliche Trinkbrunnen installieren. Ähnlich äußerte sich auch der Sozialverband VdK. Einen Monat nach dem Start der neuen E-Auto-Förderung hat Umweltminister Schneider eine positive Bilanz gezogen. Dem Redaktionsnetzwerk Deutschland sagte der SPD-Politiker, man habe mehr als 55.000 Anträge mit einer beantragten Fördersumme von rund 240 Millionen Euro. Die meisten Antragsteller wollten vollelektrische Autos fahren. Mehr als die Hälfte habe ein Haushaltseinkommen von maximal 45.000 Euro. Die soziale Staffelung funktioniere also, so Schneider.
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5: mit Christian Wahle. Hundehalter in Nürnberg müssen ab dem nächsten Jahr tiefer in die Tasche greifen. Das hat der Stadtrat jetzt beschlossen. Finanzreferent Thorsten Brehm.
6: Wir haben sie seit 2005 nicht mehr erhöht und wir glauben, dass das jetzt durchaus auch gerechtfertigt ist, nach der langen Zeit mal von 132 auf 144 Euro zu gehen. Denn die Hunde sind schön, sind treue Begleiter, aber sie machen der Stadt auch jede Menge Arbeit.
5: Für jeden weiteren Hund im selben Haushalt werden 168 Euro fällig. Halter von Assistenzhunden können von der Hundesteuer befreit werden. Derzeit sind in Nürnberg rund 17.000 Hunde angemeldet.
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7: A9 Berlin Richtung Nürnberg in Höhe dem Kreuz Nürnberg-Ost. Gefahr durch Plastikteile auf der Fahrbahn. Fahrt hier bitte besonders vorsichtig. Das war schon von mir. Habt ihr noch was gesehen? Staus und Blitzer könnt ihr mir immer ganz kostenlos melden. Die Nummer ins Studio lautet 08000 98 6 98 6. Gute Fahrt euch. 18 Grad jetzt bei euch in Eckental, mit 19 Grad startet ihr in Feucht in den Freitag rein. Heute noch maximal 35 Grad, dazu ganz viel Sonne, noch ein paar Wolken später. Morgen wird es auch so richtig heiß, 34 Grad, am Samstag, am Sonntag wieder 35 Grad. Mit ein bisschen Glück ist aber auch immer mal wieder Regen mit dabei.
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7: Was haben Oliver Kahn, Dirk Nowitzki und Paul McCartney gemeinsam? Richtig, sie sind alle in dieser Woche ein Jahr älter geworden. Da kann man schon mal den Überblick verlieren. Comedian Cabos Calanta kennt das Gefühl.
8: Seitdem ich so Anfang 30 bin, ich weiß voll oft nicht mehr auf Anhieb, wie alt ich bin. Ich habe so eine kurze Denkpause in dem Moment. Ne, ich muss auf einmal Daten sammeln oder so.
7: Ja, ich kenne das. Mehr gleich in Deutschlands besten Comedians nach Falco. Und jetzt Mike and the Mechanics, Silent Running. Ich bin Steffi und wünsche euch einen schönen guten Morgen.

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0: Kommt gut rein in den Freitag. Die Steffi ist hier. Hi zusammen.
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0: Mit dem Alter wachsen die Herausforderungen. Termine merken, Geburtstage im Kopf behalten. Aber auch beim eigenen Alter muss man dann doch manchmal kurz überlegen. So geht's auch Comedian Kavus Kalanta.
2: Ich bin selber 34, so, und vielleicht kennt ihr das, seitdem ich so Anfang 30 bin, ich weiß voll oft nicht mehr auf Anhieb, wie alt ich bin. Ich habe so eine kurze Denkpause in dem Moment. Ne, ich muss auf einmal Daten sammeln oder so. Ist auf einmal Mathe geworden. Ich habe das als Kind bei Erwachsenen beobachtet, dass sie voll oft nicht so auf Anhieb wussten, wie alt sie sind. Ich konnte es nicht fassen. Ich dachte mir so, wie kann man das nicht immer so ruckelfrei direkt parat haben? Weil als Kind ist das Alter von einem alles, was man hat. Das ist das Smalltalk, den man anderen Leuten anbieten kann. Man ist so, ja, wir können drüber reden, wie alt ich bin und ob Mädchen eklig sind. Ich finde schon. Man ist wirklich stolz auf die Info. Man baut die auch ein in Gespräche an Stellen, wo sie überhaupt nicht hingehört. Ne? Leute fragen einen so, und wie ist die Schule? Gut, ich bin 7.
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0: Wer keine Lust auf Freibad, See und Co. an diesem Wochenende hat, ist hier genau richtig. Ich bin Steffi, wunderschönen guten Morgen.
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0: Tipps fürs super heiße Wochenende gibt's jetzt für euch. Was können wir Schönes unternehmen? Kollege Patrick hat eine Idee.
2: Ja, ich empfehle heute die Konzertreihe St. Katharina Open Air in der Katharinenruine in Nürnberg. Sind nämlich ab diesem Wochenende ganz viele Konzerte unter freiem Himmel. Von Rock über entspannteren Indie, Soul am Sonntag ist alles dabei. Und die Katharinenruine ist eh eine wunderschöne Location. Das wissen wir ja von unserer Open Air Mania von 98,6 Charivari, die im Spätsommer immer ist auch. Ich kann es empfehlen, das St. Katharina Open Air ab diesem Wochenende mitten in Nürnberg.
0: Danke dir, Patrick. Mein Tipp für euch ist der Kunst- und Designmarkt im Schloss Almushof. Samstag und Sonntag findet er statt. Es gibt verschiedene Stände zum Kramen und ihr habt auch die Möglichkeit, Dinge selbst zu gestalten. Alle Tipps fürs Wochenende gibt's zum Nachlesen auf 98.6charivari.de.
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0: Heute wird in Mittelfranken im Handel gestreikt. Was genau geplant ist, hör mal gleich mit meinem Kollegen Christian Wahle in Franken Live, den 98.6 Charivari Nachrichten.
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0: Ich bin Justin Hamm. Guten Morgen. Bei der Fußball-WM steht der erste Teilnehmer des 16. Finals schon fest. Es ist Co-Gastgeber Mexiko. Die Mexikaner haben mit 1:0 gegen Südkorea gewonnen und damit sogar schon den Gruppensieg klar gemacht. Zuvor feierte auch Mitgastgeber Kanada einen Sieg, allerdings deutlich höher. 6:0 hieß es gegen Katar. Die Schweiz gewann mit 4:1 gegen Bosnien-Herzegowina und Tschechien und Südafrika trennten sich 1:1. Die Kassen der Kommunen in Deutschland sind klamm, das verdeutlicht der neue Finanzreport der Bertelsmann Stiftung. Mit 32 Milliarden Euro gab es im vergangenen Jahr den höchsten Fehlbetrag der Geschichte. Vor allem Kosten für Soziales und Personal sind hoch. Ursula Winkler berichtet.
1: Obwohl in den Kommunen bereits gespart wird, gehen die Forscher davon aus, dass das Defizit weiter wachsen wird. An vielen Orten verfalle die kommunale Infrastruktur, etwa bei Straßen und Schulen. Gespart werde auch zum Beispiel in Bibliotheken oder Musikschulen. Solche Maßnahmen würden die Teilhabemöglichkeiten der Menschen beeinträchtigen, aber die strukturellen Finanzprobleme nicht lösen. Die Experten fordern eine grundlegende Reform.
0: Viele Menschen in Deutschland sparen gerade vor allem bei Kleidung und beim Ausgehen. Das zeigt eine Umfrage im Auftrag des Preisvergleichsportals Idealo. Mehr als die Hälfte der Befragten verzichtet demnach auf neue Klamotten oder geht seltener in Restaurants und Cafés. Am häufigsten wird für Urlaub oder als finanzielle Rücklage gespart.
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3: mit Christian Wahle. In Mittelfranken gibt's heute wieder Streiks im Handel. Damit will die Gewerkschaft Verdi den Druck in den laufenden Tarifverhandlungen erhöhen. Dazu gibt's auch eine zentrale Streikaktion, so Susanne Jensen von Verdi.
4: Wir haben die Betriebe aufgerufen, dass sie ab 9 Uhr bei IKEA vor den Türen, vor den Toren stehen und dort bis schätzungsweise nachmittags dann mit Aktionen den Tag begleiten.
3: Mit einer Modenschau werden die Forderungen bunt und lautstark auf einem Laufsteg ins Rampenlicht gerückt. Aufgerufen zum Streik sind unter anderem Beschäftigte von H&M, Zara, Kaufland, Marktkauf, Metro und Edeka Food Service.
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5: Um 7:02 habe ich keine Meldungen für euch. Wenn ihr was gesehen habt, könnt ihr mir immer ganz kostenlos Bescheid geben unter der 08000 98 6 98 6. Gute Fahrt. Viel trinken, Sonnencreme, Sonnenbrille und Schatten brauchen wir heute. Alles 35 Grad maximal am Tag. 20 Grad messen wir jetzt bei euch in Oberasbach. Auch 20 Grad sind es bei euch in Erlenstegen. Morgen dann 34 Grad, Sonne, ein paar Wolken. Am Sonntag 35 Grad und es kann auch mit ein bisschen Glück immer mal wieder Regen mit dabei sein.
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5: Na, habt ihr schon Snacks für morgen besorgt? Deutschland spielt ja gegen die Elfenbeinküste. Chips, Bier, was hat alles da einsam muss für so ein Public Viewing? Wenn nicht, dann habe ich gleich eine Kleinigkeit für euch dabei. Aber erst kommen wir entspannt rein in den Freitag mit Boys to Men. Und jetzt eine Nummer aus den Askern von Nick Kershaw. Ich bin Steffi und wünsche euch einen wunderschönen guten Morgen.
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0: Das Spiel morgen der Deutschen gegen die Elfenbeinküste ist ja schon recht spät. Um 22 Uhr ist Anpfiff. Na, das schauen wir doch am liebsten daheim auf dem Sofa. Und genau dafür starten wir euch perfekt aus. Die Steffi ist hier. Schönen guten Morgen.
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0: Glückwunsch an Sabrina aus Fürth zum Volt-Paket. Das nächste hat Kollegin Jenny für euch um 1:15. Und jetzt schauen wir mal auf die Spritpreise. Steffi ist hier. Hi zusammen.
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0: Den Liter E10 gibt es aktuell am günstigsten in Nürnberg in der Erlanger Straße. Und es ist wirklich günstig. Hier liegt der Preis bei 1,65. Der Durchschnittspreis in Franken ist bei 1,76. Den Liter Diesel, den gibt es aktuell am günstigsten auch in Nürnberg in der Erlanger Straße. Hier liegt der Preis bei 1,65. Der Durchschnittspreis in Franken ist bei 1,70. Ich wünsche euch eine gute Fahrt und eine richtig coole Nummer zum Ankommen bei der Tankstelle oder für einen noch cooleren Start in den Tag gibt's jetzt von Moby hier auf 98.6 Charivari.

0: Am Nürnberger Flughafen hat ein Verdacht auf eine ansteckende Krankheit kurzzeitig für ganz schön Aufregung gesorgt. Inzwischen gibt es aber Entwarnung. Mehr dazu gleich von meinem Kollegen Christian Wahle in Franken Live, den 98.6 Charivari Nachrichten.
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15: Ich bin Justin Hamm. Guten Morgen. Bei der Fußball-WM steht der erste Teilnehmer des 16. Finals schon fest. Es ist Co-Gastgeber Mexiko. Die Mexikaner haben mit 1:0 gegen Südkorea gewonnen und damit sogar schon den Gruppensieg klar gemacht. Zuvor feierte auch Mitgastgeber Kanada einen Sieg, allerdings deutlich höher. 6:0 hieß es gegen Katar. Die Schweiz gewann mit 4:1 gegen Bosnien-Herzegowina und Tschechien und Südafrika trennten sich 1:1. Die Kassen der Kommunen in Deutschland sind klamm, das verdeutlicht der neue Finanzreport der Bertelsmann Stiftung mit 32 Millionen.

0: Milliarden Euro gab es im vergangenen Jahr den höchsten Fehlbetrag der Geschichte. Vor allem Kosten für Soziales und Personal sind hoch. Ursula Winkler berichtet.
1: Obwohl in den Kommunen bereits gespart wird, gehen die Forscher davon aus, dass das Defizit weiter wachsen wird. An vielen Orten verfalle die kommunale Infrastruktur, etwa bei Straßen und Schulen. Gespart werde auch zum Beispiel in Bibliotheken oder Musikschulen. Solche Maßnahmen würden die Teilhabemöglichkeiten der Menschen beeinträchtigen, aber die strukturellen Finanzprobleme nicht lösen. Die Experten fordern eine grundlegende Reform.
0: Viele Menschen in Deutschland sparen gerade vor allem bei Kleidung und beim Ausgehen. Das zeigt eine Umfrage im Auftrag des Preisvergleichsportals Idealo. Mehr als die Hälfte der Befragten verzichtet demnach auf neue Klamotten oder geht seltener in Restaurants und Cafés. Am häufigsten wird für Urlaub oder als finanzielle Rücklage gespart.
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3: Mit Christian Wahle. Kurze Unruhe am Albrecht-Dürer-Airport, dann die Entwarnung. Der Verdacht auf eine hoch ansteckende Krankheit bei einem Passagier aus Istanbul hat sich nicht bestätigt. Die Maschine von Pegasus Airlines war am Nachmittag in Nürnberg gelandet. Kurz danach rückte das Gesundheitsamt mit Fachleuten an und untersuchte den betroffenen Mann direkt vor Ort. Ergebnis: keine Hinweise auf eine hochinfektiöse Erkrankung. Er kam trotzdem zur weiteren Behandlung ins Krankenhaus. Die meisten der rund 200 Fluggäste hatten den Flieger schon vorher verlassen. Sitznachbarn des Mannes wurden registriert und konnten dann ebenfalls gehen. Das Flugzeug wurde gereinigt und flog nach Istanbul zurück.
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4: Alles ruhig auf den Straßen. Ich habe keine Meldungen für euch. Wenn ihr was gesehen habt, einen Stau, einen Blitzer, könnt ihr immer ganz kostenlos durchrufen. Die Nummer ins Studio lautet 08000 98 6 98 6. Gute Fahrt euch. Mit ganz viel Sonne starten wir in den Tag. Kaum eine Wolke am Himmel, später dann schon. 35 Grad maximal haben wir da. 22 Grad jetzt bei euch in Schoppershof und auch 22 Grad sind es schon in Stein. Morgen wird es so wie heute 34 Grad, ein paar Wolken gibt's. Unser Regenradar, der zeigt ja schon an, dass ab heute Nacht immer mal wieder leichte Schauer möglich sind.
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4: Um 3 Minuten nach 7:30 jetzt. Ich grüße euch in die Autos auf dem Weg zur Schule oder zum Job. Ich begleite euch dorthin gleich mit einem Wahnsinnsduo aus den 80ern. Philip Bailey zusammen mit Phil Collins, Easy Lover gleich. Und mitsingen können wir alle garantiert beim nächsten 90er von Fool's Garden. Ich bin Steffi und wünsche euch einen wunderschönen Freitagmorgen.
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0: Ha, mit den Füßen im Sand, ein Cocktail in der Hand, Deutschland gegen die Elfenbeinküste schauen, ein Traum. 98,6 Charivari, die Steffi ist hier. Schönen guten Morgen. Das geht, ja. Morgen zeigt der Tucher Sommergarten auf der Sommerinsel Schütt das nächste Spiel der Deutschen. Obwohl Anstoß erst um 22 Uhr ist. Also, mein Tipp für euer Public Viewing dann morgen. Der Tucher Sommergarten auf der Sommerinsel Schütt. Alle Infos dazu gibt's bei uns auf der Website.
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0: 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Wunderschönen guten Morgen. 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

0: 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Im Nürnberger Tiergarten wird am Sonntag gefeiert. Familien können sich auf ein besonderes Programm freuen. Mehr dazu gleich in Franken Live, den 98.6 Charivari Nachrichten.
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21: Ich bin Justin Hamm. Guten Morgen. Sobald es heiß wird wie jetzt, ploppen automatisch viele Forderungen nach mehr Hitzeschutz auf, weil es einfach sehr viel Nachholbedarf gibt.

0: Auf gibt's. Nun mahnt das DRK und der Sozialverband VDK vor den Gefahren für obdachlose Menschen. Wer keine Wohnung hat, könne sich der Hitze kaum entziehen und sei oft ohnehin schon körperlich geschwächt, heißt es. Beide Verbände fordern von Städten und Kommunen mehr kühle Aufenthaltsorte und auch mehr öffentliche Trinkbrunnen. In Brüssel ist EU-Gipfel. Dabei geht es heute vor allem um die künftigen Ausgaben, aber indirekt auch um die großen Probleme, von der Wirtschaft bis hin zu Krieg und Frieden. Dieter Ebeling berichtet.
1: 2000 Milliarden will die Kommission in den Jahren 2028 bis 2034 ausgeben. Der Streit darum teilt die EU. Die Länder im Nordwesten, also auch Deutschland, wollen erstens weniger ausgeben und zweitens mehr für die Ankurbelung der Industrie und für die Verteidigung. Die Länder im Süden und Osten sagen, ja, die Weltlage hat sich verändert, aber wir brauchen trotzdem viel Geld für Landwirtschaft und Regionalpolitik.
0: Rheinmetall-Chef Pappberger fordert globale Regeln für den Einsatz von KI bei Waffensystemen. Auf der Rüstungsmesse Eurosatory bei Paris hat er erklärt, dass Menschen immer wieder die letzte Entscheidung über Schussabgaben treffen müssten, keine Maschinen. Pappberger vergleicht das mit Atomwaffenregeln und schlägt einen UN-Beschluss vor.
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3: Mit Christian Wahle. Die Zoopädagogik im Nürnberger Tiergarten feiert ihr 40-jähriges Bestehen. Am Sonntag gibt es dazu einiges zu erleben. Direkt neben Löwen, Tigern und Luchsen gibt es im Raubtierhaus Unterricht für die ganze Familie. Experten bieten hier Fächer wie Deutsch, Religion, Botanik, Rechnen und Vorlesen an. Immer mit Bezug zur Natur und Tierwelt. Parallel dazu gibt es Sport- und Handarbeitsangebote im Außenbereich. Seit Einführung der Zoopädagogik 1986 hat der Tiergarten viele Angebote geschaffen. Es gibt Tierbegegnungen, Führungen und Programme für Schulen, Kindergärten und Unis. Der Aktionstag am Sonntag findet von 10 bis 15:30 Uhr statt.
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4: Mit einem Blitzer auf der B4 Nürnberg Richtung Erlangen, kurz vor Erlangen-Tennenlohe. Das war schon von mir. Habt ihr noch was gesehen? Staus und Blitzer könnt ihr immer ganz kostenlos melden. Die Nummer ins Studio lautet 08000 98 6 98 6. Gute Fahrt euch. Zum Glück gibt's hier eine Klima im Studio, die schmeiße ich jetzt gleich an, weil es ist schon richtig warm um 8:03. 23 Grad hier im Nürnberger Süden, auch 23 Grad sind es bei euch in Erlangen. 35 Grad haben wir heute noch maximal, dazu ganz viel Sonne, auch ein paar Wolken später. Und die nächsten Tage bleibt so, weiterhin Temperaturen weit über 30 Grad.
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4: Was haben Oliver Kahn, Dirk Nowitzki und Paul McCartney gemeinsam? Richtig, sie sind alle in dieser Woche ein Jahr älter geworden. Da kann man schon mal den Überblick verlieren. Comedian Kavus Kalanta kennt das Gefühl.
5: Seitdem ich so Anfang 30 bin, ich weiß voll oft nicht mehr auf Anhieb, wie alt ich bin. Ich habe so eine kurze Denkpause in dem Moment. Ne, ich muss auf einmal Daten sammeln oder so.
4: Ja, kenne ich zu gut. Mehr gleich in Deutschlands besten Comedians nach Fine Young Cannibals. Und jetzt geht's rein mit Ace of Base, Life is a Flower. Ich bin Steffi, schönen guten Morgen.

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0: Kommt gut rein in den Freitag. Die Steffi ist hier. Hi zusammen.
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0: Mit dem Alter wachsen die Herausforderungen. Termine merken, Geburtstage im Kopf behalten. Aber auch beim eigenen Alter muss man dann doch manchmal kurz überlegen. So geht's auch Comedian Kavus Kalanta.
2: Ich bin selber 34, so, und vielleicht kennt ihr das, seitdem ich so Anfang 30 bin, ich weiß voll oft nicht mehr auf Anhieb, wie alt ich bin. Ich habe so eine kurze Denkpause in dem Moment. Ne, ich muss auf einmal Daten sammeln oder so. Ist auf einmal Mathe geworden. Ich habe das als Kind bei Erwachsenen beobachtet, dass sie voll oft nicht so auf Anhieb wussten, wie alt sie sind. Ich konnte es nicht fassen. Ich dachte mir so, wie kann man das nicht immer so ruckelfrei direkt parat haben? Weil als Kind ist das Alter von einem alles, was man hat. Das ist das Smalltalk, den man anderen Leuten anbieten kann. Man ist so, ja, wir können drüber reden, wie alt ich bin und ob Mädchen eklig sind. Ich finde schon. Man ist wirklich stolz auf die Info. Man baut die auch ein in Gespräche an Stellen, wo sie überhaupt nicht hingehört. Ne? Leute fragen einen so, und wie ist die Schule? Gut, ich bin 7.
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0: Bei Norma in der Brettergartenstraße in Nürnberg haben aktuell die Azubis das Sagen. Und das muss sich Kollegin Jenny natürlich genauer anschauen. Hier ist Steffi, schönen guten Morgen.
1: Chefsache? Von wegen. Wir schalten zu Jenny Jung in der Norma-Filiale in der Brettergartenstraße.
0: Einmal im Jahr werden in einer Norma-Filiale die offiziellen Regeln ausgehebelt und die Azubis haben das Sagen. Seit Jahren gibt es in der Zeit eine Kontrolle der besonderen Art. Wir lassen unsere Kollegin Jenny nach dem Rechten sehen. So auch heute. Jenny, hast du dir schon Azubi geschnappt?
2: Bei mir ist Rosalie. Sie hat damals die Ausbildung bei der Norma gemacht. Macht jetzt weiter zum
3: Handelsfachwirt.
2: Ihr habt jetzt schon, ja, mit Freitag heute die zweite Woche von den Azubi-Wochen rum. Eine Woche

0: Woche steht noch an hier in der Brettergartenstraße bei der Norma. Was bedeutet Azubi-Wochen?
1: Wir haben mehrere Azubis, die eine Filiale sozusagen leiten für ganze 3 Wochen ohne Chef, ohne irgendwelche höheren Positionen sozusagen.
0: Was ist, wenn es mal richtig kacke läuft? Gibt es da Probleme oder wie wird es dann gehandhabt?
1: Erstmal versuchen wir natürlich, die Probleme selbst zu lösen. Und ansonsten sind unsere Chefs bzw. die Chefin von dieser Filiale telefonisch natürlich erreichbar.
0: Wie läuft es ab? Jetzt habt ihr die Einzelhandels-Azubis und Handelsfachwirt-Azubis. Wie werden die ausgewählt für diese Filiale in diesen 3 Wochen?
1: Natürlich schauen wir erstmal, ob die in einem Bereich sozusagen sind, ob die frei sind, ob die gerade da Urlaub haben oder ob die gerade nicht vielleicht selber in der Filiale gebraucht werden. Und dann wird natürlich nachgefragt, ob sie das auch möchten. Und dann sozusagen sind wir alle in der Filiale.
0: Natürlich freut man sich drüber, dass man gefragt worden ist. Aber hat man da Respekt vor?
1: Definitiv würde ich schon sagen, weil man hat ja dann auch keinen Chef. Also man ist ja dann ein bisschen auch sich auf sich selbst eingestellt, beziehungsweise du kannst dich auch weiterentwickeln in der Filiale, was du vielleicht bei dir selber nicht machen konntest, kannst du natürlich dann auch hier vielleicht anfangen, ob du es machen dürftest, und das ist dann auch selbst Weiterentwicklung sozusagen.
0: Und wie man die Ausbildung hier machen kann, vor allem die verschiedenen Richtungen bei der Norma, darüber reden wir dann gleich.
2: Wir sind gespannt, liebe Jenny. Hör mal dann in einer Stunde um 8:45 hier auf 98.6 Charivari.
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0: Heute wird in Mittelfranken im Handel gestreikt. Wo überall, hört ihr gleich in Franken Live den 98.6 Charivari Nachrichten.
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15: Ich bin Justin Hamm. Guten Morgen. Sobald es heiß wird wie jetzt, ploppen automatisch viele Forderungen nach mehr Hitzeschutz auf, weil es einfach sehr viel Nachholbedarf gibt. Nun warnt das DRK und der Sozialverband VDK vor den Gefahren für obdachlose Menschen. Wer keine Wohnung hat, könne sich der Hitze kaum entziehen und sei oft ohnehin schon körperlich geschwächt, heißt es. Beide Verbände fordern von Städten und Kommunen mehr kühle Aufenthaltsorte und auch mehr öffentliche Trinkbrunnen. In Brüssel ist EU-Gipfel. Dabei geht es heute vor allem um die künftigen Ausgaben, aber indirekt auch um die großen Probleme, von der Wirtschaft bis hin zu Krieg und Frieden. Dieter Ebeling berichtet.
16: 2.000 Milliarden will die Kommission in den Jahren 2028 bis 2034 ausgeben. Der Streit darum teilt die EU. Die Länder im Nordwesten, also auch Deutschland, wollen erstens weniger ausgeben und zweitens mehr für die Ankurbelung der Industrie und für

0: die Verteidigung. Die Länder im Süden und Osten sagen, ja, die Weltlage hat sich verändert, aber wir brauchen trotzdem viel Geld für Landwirtschaft und Regionalpolitik.
1: Rheinmetall-Chef Pappberger fordert globale Regeln für den Einsatz von KI bei Waffensystemen. Auf der Rüstungsmesse Eurosatory bei Paris hatte er erklärt, dass Menschen immer wieder die letzte Entscheidung über Schussabgaben treffen müssten, keine Maschinen. Pappberger vergleicht das mit Atomwaffenregeln und schlägt einen UN-Beschluss vor.
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3: mit Christian Wahle. In Mittelfranken gibt's heute wieder Streiks im Handel. Damit will die Gewerkschaft Verdi den Druck in den laufenden Tarifverhandlungen erhöhen. Zur zentralen Streikaktion treffen sich die Teilnehmer ab 9 Uhr bei IKEA Fürth. Susanne Jensen von Verdi.
4: Auf jeden Fall sind die Betriebe H&M, Zara, aber auch Lebensmitteleinzelhändler wie Kaufland oder Marktkauf dabei. Aus dem Großhandel werden auftauchen KollegInnen von der Metro in Buch und in Aibach und vom Edeka Food Service.
3: Die Gewerkschaft Verdi fordert im Einzelhandel 222 Euro mehr und im Großhandel eine Erhöhung der Löhne und Gehälter um 7%.
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5: A73 Bamberg Richtung Nürnberg. Vorsicht in der Einfahrt Möhrendorf. Hier ist eine ungesicherte Unfallstelle. Ansonsten wird geblitzt auf der B4 in Nürnberg Richtung Erlangen, kurz vor Erlangen-Tennenlohe. Und der Erik ist dran. Hi.
6: In der Fondertannstraße, Fahrtrichtung Janssenbrücke, zur Höhe von dem ehemals Siemens. Da steht Polizeiwagen, Zivilbulli, der die im Verkehr beobachtet. Ich habe nicht gesehen, ob er lasert oder ob er irgendwas anderes macht. So nach Gurten oder Handynutzung guckt.
5: Alles klar, danke dir Erik fürs Melden. Staus und Blitzer könnt ihr mir immer ganz kostenlos durchgeben. Die Nummer ins Studio lautet 08000 98 6 98 6. Gute Fahrt euch. Jetzt noch schnell Gassi mit den Hunden gehen. Das geht im Moment noch relativ gut. 24 Grad bei euch in Marienberg und 23 Grad sind es in Wendelstein. Später dann noch 35 Grad, dazu ganz viel Sonne, kaum eine Wolke. Morgen und am Sonntag wird es genauso sommerlich bei Temperaturen um die 35 Grad. Ganz vielleicht ist ab und zu aber auch leichter Regen mit dabei.
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5: Wer noch nicht weiß, was an diesem Wochenende in Franken so los ist, der ist hier genau richtig. Tipps fürs Wochenende gibt's gleich in 10 Minuten nach zwei ganz großen Namen. Whitney Houston gleich und den Anfang macht der King of Pop höchstpersönlich. Michael Jackson mit Beat It. Steffi ist hier, schönen Freitag zusammen.
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0: Wer keine Lust auf Freibad, See und Co. an diesem Wochenende hat, ist hier genau richtig. Ich bin Steffi, wunderschönen guten Morgen.
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0: Was können wir Schönes unternehmen? Kollege Patrick hat eine Idee.
2: Ja, ich empfehle heute die Konzertreihe St. Katharina Open Air. In der Katharinenruine in Nürnberg sind nämlich ab diesem Wochenende ganz viele Konzerte unter freiem Himmel. Von Rock über entspannteren Indie, Soul am Sonntag ist alles dabei. Und die Katharinenruine ist eh eine wunderschöne Location. Das wissen wir ja von unserer Open Air Mania von 98,6 Charivari, die im Spätsommer immer ist, auch. Ich kann es empfehlen, das St. Katharina Open Air ab diesem Wochenende mitten in Nürnberg.
0: Danke dir, Patrick. Mein Tipp für euch ist der Kunst- und Designmarkt im Schloss Almushof. Samstag und Sonntag findet er statt. Es gibt verschiedene Stände zum Kramen und ihr habt auch die Möglichkeit, Dinge selbst zu gestalten. Alle Tipps fürs Wochenende gibt's zum Nachlesen auf 98.6charivari.de.
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0: Kollege Christoph Öhm schickt Grüße aus dem Urlaub mit seiner Hitstory. Hier Steffi, schönen guten Morgen.
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2: Es ist 1982. Videofilme waren damals in den Wohn- und Kinderzimmern längst angekommen. Videotheken schossen aus dem Boden wie die Pilze im Wald. Pascal Langiron, ein Musiker aus dem kanadischen Montreal, thematisierte die Flucht aus der Realität in die virtuelle Welt einer Synthie-Pop-Hymne. Mit dem von ihm gegründeten Projekt Trans X veröffentlichte er bereits 1982 den Song Living on Video, der zu einem absoluten Klassiker der 80er Jahre wurde und seinen Platz in der Musikgeschichte gefunden hat. Trans X, Living on Video.

0: Ein größerer Brand hat gestern Nachmittag im Landkreis Roth für einen großen Feuerwehreinsatz gesorgt. Was passiert ist, gleich in Franken live, den 98.6 Charivari Nachrichten.
1: Die aktuelle Zeit?
0: 9:04.
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24: Ich bin Justin Hamm. Guten Morgen. Deutsche Verbraucher halten ihr Geld zusammen und das spürt der Einzelhandel deutlich. Laut einer Umfrage im Auftrag des Portals Idealo vergleichen 62% der Menschen verstärkt Preise, 56% achten mehr auf Sonderangebote. 2/3 sorgen sich, mit ihrem Geld nicht mehr auszukommen. Besonders gespart wird bei Kleidung, Gastronomie und Freizeitangeboten. Auf der anderen Seite fürchtet jeder 6. Einzelhändler inzwischen um seine Existenz. Einen Monat nach dem Start der neuen E-Auto-Förderung hat Umweltminister Schneider eine positive Bilanz gezogen. Dem Redaktionsnetzwerk Deutschland sagte der SPD-Politiker, man habe mehr als 55.000 Anträge bekommen mit einer beantragten Fördersumme von rund 240 Millionen Euro. Die meisten Antragsteller wollten vollelektrische Autos fahren. Mehr als die Hälfte habe ein Haushaltseinkommen von maximal 45.000 Euro. Die soziale Staffelung funktioniere also, so Schneider.

0: Die US-Regierung hat eine Untersuchung wegen mutmaßlich unfairer Arzneimittelpreise in Deutschland aufgenommen. Aus Washington heißt es, es gehe um die Frage, ob US-amerikanische Patienten einen unverhältnismäßig großen Anteil der Kosten für Forschung und Entwicklung schultern. Erneut wird mit neuen Zöllen gedroht. Rund ein Viertel der deutschen Pharmaexporte gehen in die USA.
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2: Mit Christian Wahle. Rauchwolken im Landkreis Roth. Am Nachmittag hat es in der Nähe des Heidecker Ortsteils Tautenwind gebrannt. 34.000 Quadratmeter Gebüsch standen laut der Hilpoltsteiner Polizei in Flammen. Die Brandfläche befindet sich zwischen Tautenwind und Laffenau. Dort liegt auch ein altes Munitionslager der Bundeswehr. Gefahr durch Munitionsreste im Bodenbestand während der Löscharbeiten laut Polizei aber nicht. Die örtlichen Feuerwehren waren bis in die Abendstunden mit den Löscharbeiten zugange. Unterstützt wurden sie dabei von Landwirten, die zusätzliches Löschwasser heranschafften. Die Brandursache ist aktuell noch unklar. Verletzte gab es glücklicherweise nicht.
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3: Vorsicht auf der A73 Bamberg Richtung Nürnberg in der Einfahrt Möhrendorf. Eine ungesicherte Unfallstelle. Ansonsten wird geblitzt. Fürth in der Fuchsstraße. Schwabach-Penzendorfer Straße statt auswärts nach der Autobahn. B4 Nürnberg Richtung Erlangen, kurz vor Erlangen Tennenlohe. Und auf der Südwesttangente Fürth Richtung Nürnberg. Höhe der Ausfahrt Höfener Spange. Habt ihr noch was gesehen? Staus und Blitzer könnt ihr mir immer ganz kostenlos melden. Die Nummer ins Studio lautet 08000 98 6 98 6. Gute Fahrt. 26 Grad jetzt bei euch in Unterfahrenbach, 25 Grad sind es bei euch in Altenfurt. Ist schon ganz schön warm da draußen. 35 Grad werden es noch, dazu ganz viel Sonne, nur ein paar Wolken am Himmel. Auch das Wochenende wird heiß. Pünktlich zum Sommeranfang am Sonntag täglich Temperaturen weit über 30 Grad. Und mit ein bisschen Glück ist ab und zu auch Regen mit dabei.
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3: Heute Morgen ist spannend bei Norma in der Brettergartenstraße in Nürnberg. Dort haben aktuell die Azubis das Sagen und führen die Filiale eigenständig. Unsere Kollegin Jenny ist vor Ort und testet das mal auf Herz und Nieren. Wir schalten gleich rüber zu ihr um circa 8:45 nach Take That mit Back for Good. Den Song lieben alle Robbie Williams und alle 90s Boyband-Fans. Und wir starten rein mit einer wunderschönen Nummer aus den 80ern von T-Pau. Ich bin Steffi, hi zusammen.
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0: Pläne, Bestellungen und Kasse. All das haben jetzt bei Norma in der Brettergartenstraße die Azubis in der Hand. Ich bin Steffi, hi zusammen.
1: Chefsache? Von wegen. Wir schalten zu Jenny Jung in der Norma-Filiale in der Brettergartenstraße.
0: Einmal im Jahr zeigt die Geschäftsführung der Norma

0: Ah, was für ein Vertrauen sie in ihre Auszubildenden hat und lässt sie 3 Wochen lang eine Norma-Filiale leiten. Dieses Mal ist es die Filiale in der Brettergartenstraße in Nürnberg. Aber damit das Ganze nicht aus dem Ruder läuft, haben wir Kollegin Jenny hingeschickt, um mal zu schauen, ob der Laden noch läuft. Jenny, hast du dir schon einen Azubi geschnappt?
1: Rosalie ist bei mir, ist die stellvertretende Filialleitung in der Norma bei den Ausbildungswochen hier in der Brettergartenstraße. Freitag haben wir heute, sprich die Aktionswaren werden wieder ausgetauscht, die im Prospekt drin sind. Was heißt das für euch immer für einen Stress am Vortag oder wann fangt ihr an, schon mal die ganzen Dinge zu bestücken, die ihr dann rausrollert?
2: Wir machen das am Vortag hinten im Lager, da tun wir dann sozusagen die Werbung aufbauen, damit wir auch die Kunden nicht behindern, wenn die dort durch den Gang laufen möchten.
1: Rosalie, wenn ich dich schon mal bei mir habe, du hast deine Ausbildung bei der Norma gemacht, wir kennen uns ja schon seit ein paar Jahren, jetzt hast du den nächsten Schritt gewählt. Was ist der nächste Schritt?
2: Handelsfachwirt, also eine Ausbildung zum Filialleiter sozusagen.
1: Und jetzt hast du genau in diesen Ausbildungswochen, die ja noch eine Woche nächste Woche geht, hast du den Schritt gewählt, dass du die Stellvertretung sein möchtest. Was ist dann dein Aufgabengebiet?
2: Bestellungen für die nächsten paar Tage. Man muss natürlich vorher wissen, was geht nicht. Dann den anderen Auszubildenden, die jetzt sozusagen im ersten Lehrjahr sind, wenn die irgendwie Fragen haben, kommen die auf mich zu oder ich bringe es ihnen dann auch vor allem bei, sowas wie Auszeichnerrolle wechseln. Da hatten wir jetzt halt am Montag viele, die es tatsächlich noch gar nicht kannten. Pläne schreiben für die nächste Woche.
1: Marco ist auch an meiner Seite. Marco, du hast deine Ausbildung bei ganz anderen Betrieben gemacht und hast dir überlegt, den Handelsfachwirt machst du dann hier bei der Norma. Was ist der Unterschied, wenn man in einer Ausbildungsfiliale arbeitet, wie jetzt die letzten 2 Wochen und die nächste Woche, zu einem Betrieb, wo wirklich der Chef da ist?
3: Ich finde, dass es viel schöner ist, weil wir sind halt alle noch auf dem gleichen Level. Also wir machen noch die Ausbildung, wir finden auch unseren eigenen Weg. Die Erfahreneren können dann auch den nicht so guten helfen. Man kann sich viel besser auch hineinversetzen dann in die Leute, wie es ihnen geht so am ersten Tag. Das finde ich halt dann immer ganz schön.
1: Jetzt habt ihr noch eine Woche, wird am Freitag groß gefeiert. Dann schlaft ihr alle im Laden und räubert alles aus?
2: Nee, wir haben am letzten Tag machen wir noch sozusagen eine Inventur. Also wir schauen, wie die Verluste sind und ob es hoch oder niedrig ist, wie gut es gelaufen ist. Und dann ein paar Monate später wird dann sozusagen nochmal eine Feier gemacht. Beim ersten Mal tatsächlich waren wir zum Beispiel alle zusammen am Prombachsee. Da wurden auch die ganzen Chefs und sowas eingeladen. Und wahrscheinlich wird das dann auch wieder so sein.
0: Sehr gut. 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Ach ja, ein Mäuschen hat mir erzählt, dass Jenny die Azubis auf Herz und Niere getestet hat und eigentlich auch ein bisschen Unruhe gestiftet hat vor Ort. Das Video dazu seht ihr dann ab 10 Uhr auf Facebook und Instagram bei uns auf 98.6 Charivari.
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12: Habt ihr eigentlich ein Seepferdchen? Steffi ist hier, wunderschönen guten Morgen. Also ich glaube, ich hab's nicht. Aber wir können bei den Schwimmabzeichentagen der DLRG an diesem Wochenende genau das nachholen. Auch den Freischwimmer. Mehr dazu erzähle ich euch gleich nach Maryhead, One Night in Bangkok. Und es machen ja richtig viele gerade Urlaub in Thailand. Also Maryhead bringt uns jetzt auch dahin. Und vorher starten wir rein, passend zum Wetter heute mit Vaya con Dios. Ich wünsche euch einen schönen Freitag.
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0: Es wird wieder richtig heiß in Franken. Ab ins Freibad oder an den See. 98,6 Charivari, die Steffi ist hier. Hi zusammen. Aber neben dem ganzen Badespaß gibt's auch immer wieder schlimme Unfälle. Zum Glück gibt's die Schwimmabzeichentage, denn Sicherheit im Wasser ist so richtig wichtig. Auch die DLRG Nürnberg-Rot-Schwabach macht damit. An diesem Wochenende habt ihr deshalb im Langwasserbad in Nürnberg die Möglichkeit, das nächste Schwimmabzeichen zu machen. Vom Seepferdchen bis zu Bronze, Silber oder Gold. Morgen am Samstag gibt's zum Beispiel das Seepferdchen für 5 Euro oder den Freischwimmer für 15 Euro. Und zwar jeweils von 12 bis 15 Uhr. Ihr könnt euch online vorher anmelden oder einfach im Langwasserbad vorbeikommen.
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0: Pendler zwischen Nürnberg und Regensburg können sich freuen. Nach monatelanger Sperrung steht die Strecke kurz vor der Wiedereröffnung. Mehr aber gleich in Franken Live, den 98.6 Charivari Nachrichten. Danach begleitet euch Kollegin Jenny durch den Stadtverkehr mit den meisten 80ern und 90ern. Brian Adams gleich und vorher noch Genesis. Hier Steffi und ich wünsche euch einen schönen Freitag.
1: Die aktuelle Zeit.
2: Es ist 3:10.
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16: Ich bin Justin Hamm. Viele Menschen in Deutschland sparen und der Einzelhandel leidet darunter. Die Ergebnisse einer Umfrage des Preisvergleichsportals Idealo wertet Tine Klimach aus.
17: Auf neue Klamotten oder Accessoires wird am meisten verzichtet, genauso wie auf Elektronik. Und nach wie vor wird auch bei Lebensmitteln gespart. Das haben über 30% der Befragten angegeben. Es werden dazu Preise verschiedener Anbieter verglichen, Sonderangebote gekauft und dazu Rabattcodes benutzt. Mehr als die Hälfte der Befragten geht weniger essen, aber auch auf Kinobesuche und Konzerte wird verzichtet.
16: Sozialverbände fordern angesichts der Hitzewelle mehr Schutz für obdachlose Menschen. Das Deutsche Rote Kreuz und der Verband VDK rufen Städte und Kommunen dazu auf, mehr kühle Orte zu schaffen und öffentliche Trinkbrunnen zu installieren. Am heißesten ist es heute in der Westhälfte Deutschlands, also in NRW, Hessen und Baden-Württemberg. Da haben wir Spitzenwerte von 38 Grad. Wer heute einen Abstecher zum Möbelriesen IKEA machen will, könnte vor verschlossenen Türen stehen. Die Gewerkschaft Verdi hat in den laufenden Tarifverhandlungen im Handel wieder zu Warnstreiks aufgerufen. Und in mehr als der Hälfte der deutschen IKEA-Filialen werden die Beschäftigten ihre Arbeit niederlegen. Verdi fordert für die Beschäftigten unter anderem 7% mehr Lohn.
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18: mit Christian Wahle. Bahnpendler zwischen Nürnberg und Regensburg können bald aufatmen. Die Komplettsanierung der Strecke liegt voll im Plan und soll in 3 Wochen fertig sein. Dann rollen dort wieder Züge. Insgesamt musste die Bahn über 80 Kilometer

0: Kilometer Oberleitung, knapp 100 Kilometer Gleis und mehr als 70 Weichen erneuern, so Projektleiterin Maria Selemes.
1: Das Projekt ist eine Korridorsanierung, das heißt, wir realisieren wirklich Arbeiten an der ganzen Strecke. Grundsätzlich ist das Ziel, dass es weniger Störungen gibt, dass die Anlagen sind einfach schon in die Jahre gekommen. Die waren sehr störungsanfällig und Ziel ist einfach, dass wir pünktlichere, sichere Züge ab dem 10.7. haben.
0: Wegen der Sanierung ist die Strecke bereits seit Februar komplett gesperrt. Die Kosten liegen bei 1,4 Milliarden Euro.
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3: Und es wird fleißig geblitzt in Nürnberg, Brettergartenstraße Richtung Westfriedhof, in Fürth, Eimer, Würzburger Straße und Fuchsstraße. Schwabach spielt auch mit, Penzendorfer Straße nach der Autobahn auswärts, sowie in Tuchenbach, Bergstraße und Südwesttangente, Fürth, Nürnberg bei der Ausfahrt Höfener Spange. U4 passt, Blitzer. Habt ihr weiteres Anrufen? 08000 98 6 98 6. Danke, over and out. Hey, dazu muss ich eigentlich nichts sagen, oder Freunde? Das ist einfach nur fantastisch. Es ist heiß und gerade die draußen arbeiten, ja. Ich hoffe, ihr habt Siesta bekommen. Das heißt, dass ihr mittags dann doch 2-3 Stunden Pause machen könnt, dass es dann eher in die Abendstunden reingeht. Dann wird es vielleicht ein bisschen kühler werden. Die nächtlichen Temperaturen heute liegen bei 17 Grad in Buchenbühl. Aber erstmal müsst man durch einen sehr, sehr heißen Tag in Ritzmannshof, heute Höchstwert um 35 Grad. Morgen kann es am Vormittag ein bisschen Regen gehen und abend kann es dann leichte Gewitter sein können. Leichte Gewitter aufkommen. Ach, ihr wisst schon, was ich meine.
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3: Ja, und die hat eine verdammt volle Blase, weil ich Depp vergessen habe, vor meiner Sendung auf die Toilette zu gehen. Und dann ist halt Werbung und hier Nachrichten schon lang. Also, wir freuen uns jetzt auf gute Musik und ich gehe aufs Klo.

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0: viele Geschichten erzählen darüber, dass man Pandoras Box nicht öffnen sollte. Jetzt wird ein Lied drüber gesungen, gleich von OMD, bei extra viel Musik am Stück auf Charivari.
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2: Die aktuelle Zeit?
3: 4 Minuten vor 11.
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16: Ich bin Justin Hamm. Beim Online-Shopping gibt es seit heute eine wichtige Neuerung, nämlich den Widerrufsbutton. Mit einem Klick muss ein Kauf nun rückgängig gemacht werden können. Das besagt ein neues Gesetz, das nun in Kraft getreten ist. Die neue Regelung betrifft fast den gesamten Online-Handel, vom großen Versandriesen bis hin zu kleinen Shops, Streaming-Anbietern und auch Online-Kursplattformen. Ausnahmen gibt es für personalisierte Produkte und frische Lebensmittel. Die Haushaltskrise der deutschen Kommunen hat sich weiter verschärft. Laut den neuen Zahlen der Bertelsmann Stiftung haben Städte, Landkreise und Gemeinden im vergangenen Jahr ein Rekorddefizit von fast 32 Milliarden Euro angehäuft. Hauptursachen sind steigende Sozial- und Personalausgaben sowie die schwache Wirtschaft. Die Linke beginnt heute in Potsdam einen dreitägigen Bundesparteitag, bei dem auch eine neue Führung gewählt werden soll. Zum Auftakt geht es in einer Generaldebatte zunächst um Protest gegen geplante Sozialreformen. Die Linke wendet sich gegen geplante Einschnitte bei Sozialleistungen. Sie will eine stärkere finanzielle Belastung von Menschen mit hohen Einkommen und Vermögen.
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18: Mit Tanja Scholl. Weite Reise für ein gefährliches Kletterabenteuer. Zwei Jugendliche aus Prag sind am Abend bei Kammerstein auf den Funkturm am Heidenberg gestiegen. Die 16- und 17-Jährigen waren durch ein Loch im Zaun auf das Gelände gelangt und anschließend auf den Sendemast geklettert. Und das bis in 200 Meter Höhe. Ein Zeuge beobachtete das und informierte die Polizei. Die forderte die Jugendlichen auf, den Funkturm wieder zu verlassen. Mit Erfolg. Die Eltern der beiden reisten anschließend extra aus Prag an, um ihre Kinder bei der Polizei in Schwabach abzuholen. Der Hintergrund für die Aktion könnte das sogenannte Roofing sein. Ein riskanter Social-Media-Trend, bei dem Jugendliche auf Gebäude klettern, um dort Fotos oder Videos zu machen.
19: Ja, und einige dabei sterben. Also lasst diese Kacke bleiben, ganz ehrlich.
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19: A6 Nürnberg-Heilbronn zwischen Kreuz Nürnberg-Süd und Rot. Da Reifenteile auf der Fahrbahn. Gegen

0: Stillstände auf der Fahrbahn, auch auf der A9 Nürnberg-Berlin, Höhe Kreuz Nürnberg-Ost. Geblitzt würde Nürnberg-Frankenstraße Richtung Dutzendeich, Brädergartenstraße Richtung Westfriedhof, in Fürth Würzburger Straße auswärts und in Tuchenbach Bergstraße. So, 08.98.6.98.6, the hotline if you have some Verkehr, Traffic for us. Aber der Blitzer in Tuchenbach wird gescheit schwitzen, 31 Grad gerade da. Heute kann es auch leichte Regenschauer geben bei 35 Grad Höchsttemperatur. In Penzendorf morgen dann 33 Grad.
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0: Und ich hatte heute schon einen langen Tag. Ich war heute Morgen schon in der Brettergartenstraße bei der Norma. Nicht shoppen, wobei, vielleicht habe ich auch was mitgenommen. Ganz ehrlich, der Bio-Weißwein, der ist fantastisch an dieser Stelle. Nein, ich habe die Azubis getestet. Die haben nämlich jetzt wieder die Filiale übernommen. Seit letzter Woche ist das soweit. Diese nächste Woche werden sie da noch, ja, das Zepter in der Hand halten, und ich habe mal gefragt, wie läuft's gerade so, und vielleicht auch ein bisschen Blödsinn gemacht.

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0: Ja, normalerweise ist ja Freitag mein Ausschlaftag. Da werden die Kinder morgens sich selbst überlassen und sie überleben das. Ja, heute nur nicht. Heute war ich früher wach als die Kinder, weil ich hatte einen Auftrag und zwar in einer ganz bestimmten Norma-Filiale.
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0: Ja, denn die Norma-Filiale in der Brettergartenstraße in Nürnberg, die wird 3 Wochen lang komplett von Azubis geleitet. Da war ich heute Morgen vor Ort, um zu schauen, wie es läuft. Vielleicht konnte ich auch ein bisschen helfen, mal gucken. Ja, und ich habe mich natürlich bei Steffi in einen neuen Morgen immer wieder reingemeldet. Bei mir ist Rosalie. Wie läuft es ab? Natürlich freut man sich drüber, dass man gefragt worden ist. Aber hat man da Respekt vor?
2: Definitiv würde ich schon sagen, weil man hat ja dann auch keinen Chef, also man ist ja dann ein bisschen auch sich auf sich selbst eingestellt, beziehungsweise du kannst dich auch weiterentwickeln in der Filiale, was du vielleicht bei dir selber nicht machen konntest, kannst du natürlich dann auch hier vielleicht anfragen, ob du es machen dürftest, und das ist dann auch Selbstweiterentwicklung sozusagen.
0: Marco ist auch an meiner Seite. Marco, du hast deine Ausbildung bei ganz anderen Betrieben gemacht und hast dir überlegt, den Handelsfachwirt machst du dann hier bei der Norma. Was ist der Unterschied, wenn man in einer Ausbildungsfiliale arbeitet, wie jetzt die letzten 2 Wochen und die nächste Woche, zu einem Betrieb, wo wirklich der Chef da ist?
3: Ich finde, dass es viel schöner ist, weil wir sind halt alle noch auf dem gleichen Level. Also wir machen noch die Ausbildung, wir finden auch unseren eigenen Weg. Die Erfahreneren können dann auch den nicht so guten helfen. Man kann sich viel besser auch hineinversetzen dann in die Leute, wie es ihnen geht so am ersten Tag. Das finde ich halt dann immer ganz schön.
0: Ja, und eine Woche haben sie noch das Sagen, nämlich die nächste Woche. Da könnt ihr die Jungs und Mädels ein bisschen unterstützen, die Azubis der Norma, ja, in der Brettergartenstraße in Nürnberg. Und wer mich kennt, weiß, ich habe doch vielleicht ein bisschen Blödsinn gemacht, weil man muss die ja testen mit allen, ne, Mitteln, die mir zur Verfügung standen. Das Video dazu seht ihr jetzt auf Facebook und Instagram.
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0: So schaut's aus. Gleich retten wir die Welt zusammen mit Michael Jackson und Earthong. Solltet ihr ein weißes Hemd anhaben, dann macht es jetzt auf. Ja, auch die Brigitte aus der Buchhaltung macht jetzt das weiße Hemd auf. Dann stellt ihr euch für den Ventilator, der in jedem Büro aktuell in voller Höchstleistung ja seine Arbeit verrichtet. Und dann singen wir zusammen den Earthong. So schaut's aus. Gleich bei extra viel Musik am Stück auf Charivari.
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0: Das Wochenende werden die Freibäder voll sein und auch die Seen. Und das Wichtigste war für mich und meinen Mann immer, dass die Kinder so früh wie möglich mit dem Wasser umgehen lernen, zum Beispiel schwimmen. Das haben sie, glaube ich, beide mit 4 schon mit dem Seepferdchen und absolvierten relativ dann schnell auch die weiteren Abzeichen. Das könnt ihr jetzt auch haben im Langwasserbad zum Beispiel. Da ist am Wochenende immer von 12 bis 15 die Möglichkeit, das Seepferdchen oder den Freischwimmer zu machen für einen kleinen Obolus von 5 oder 15 Euro. Also wenn er sagt, ja, das wollen wir mit den Kiddies machen, die sind fit genug und dann können wir durchstarten in den Sommer, dann nehmt das in Anspruch. Alle weiteren News aus Franken, der Welt und auch Deutschland heute gleich.
1: Die aktuelle Zeit.
0: Die habe ich jetzt für euch, es ist 4:12.
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6: Ich bin Justin Hamm. Rund 1 Million Wohnungen fehlen in Deutschland, vor allem in Großstädten. Bauministerin Huberts will da nun anpacken. Sie hat einen 13-Punkte-Plan vorgestellt, der die hohen Baukosten und den Wohnungsmangel bekämpfen soll. Einige der Punkte: digitale Bauanträge, gebündelte Förderprogramme und kürzere Planverfahren. Der Neubau in Deutschland stockt seit Jahren wegen gestiegener Baukosten und Kreditzinsen. Beim EU-Gipfel in Brüssel hat Bundeskanzler Merz deutlich gemacht, der Etat ab 2028 ist viel zu hoch angesetzt. Die Zahlen müssten runter, so Merz. Deutschland trägt den mit Abstand größten Teil des Haushalts der EU. Der Entwurf der EU-Kommission sieht ein Rekordvolumen von 2 Billionen Euro vor. Dabei wird bereits über Kürzungen gestritten, zum Beispiel bei Subventionen für die Landwirtschaft. Viele Menschen in Deutschland sparen und der Einzelhandel leidet darunter. Die Ergebnisse einer Umfrage des Preisvergleichsportals Idealo wertet Tine Klimach aus.
7: Auf neue Klamotten oder Accessoires wird am meisten verzichtet, genauso wie auf Elektronik. Und nach wie vor wird auch bei Lebensmitteln gespart. Das haben über 30% der Befragten angegeben. Es werden dazu Preise verschiedener Anbieter verglichen, Sonderangebote gekauft und dazu Rabattcodes benutzt. Mehr als die Hälfte der Befragten geht weniger essen, aber auch auf Kinobesuche und Konzerte wird verzichtet.
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8: Mit Tanja Scholl. Aufgrund der hohen Waldbrandgefahr finden am Wochenende wieder Beobachtungsflüge über Mittelfranken statt. Wegen des heißen und trockenen Wetters liegt der Waldbrandindex am Nürnberger Flughafen und in Rot schon bei der zweithöchsten Warnstufe 4. In der Nähe des Heidecker Ortsteils Tautenwind standen gestern Nachmittag bereits Gebüsch und Sträucher in Flammen auf einer Fläche, die etwa der Größe von 5 Fußballfeldern entspricht. Die Luftbeobachter fliegen nachmittags. Zu dieser Zeit ist die Gefahr von Waldbränden am höchsten. Entdecken Sie etwas, lotsen Sie die Feuerwehr direkt aus der Luft dorthin. Die Regierung von Mittelfranken bittet die Bevölkerung, das Rauchverbot in den Wäldern zu beachten und kein Feuer zu machen.
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9: A3 Regensburg-Nürnberg zwischen Kreuz-Altdorf und Nürnberg 9, 5 Kilometer Stau, 13 Minuten länger und am Frankenschnellweg, Frankenstraße Richtung Dutzendteich wird geblitzt. 08000 98 6 98.

0: sexy Telefonnummer, wenn ihr weiteres habt. Danke. Tanja hat ja schon gesagt, die Waldbrandgefahr momentan natürlich sehr hoch und die wird nicht weniger, denn die nächsten Tage weit über 30 Grad die Temperaturen. Und woran irgendwie keiner denkt, auch die Grablichter auf den Friedhöfen sollten nicht angezündet werden, Leute. Denn immer wieder gibt es auch leichte Windböen, wie heute Abend, da kann es auch Hitzegewitter geben. Morgen dann auch in Georgensgmünd. Die Temperaturen heute über 35 Grad, morgen in Reut bei 34 Grad.
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0: Und ich glaube, der WM-Hit ist gefunden worden. Der Herr Nagelsmann selber hat den Hype ausgelöst. Wir sprechen im Gossip drüber.

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1: Mein Jüngster ist ja 12. Der Größere, der ist 15. Ja, 14 ist er. Okay, das raff ich immer nicht. Jedenfalls Northwest, die Tochter von Kim Kardashian und Kanye West, ist 13 und geht jetzt auf große Tour. Ja, sie startet jetzt wirklich ihre eigene Runde zusammen mit der 21-jährigen Rapperin Molly Santana. Ab dem 5. August geht's los. 14 Shows in Nordamerika wird sie dann bespielen. Am 1. Mai hat sie ihre erste selbstproduzierte EP North Forever rausgehauen. Und davor kam die Single Piercing on My Hand. Spannend. Sie wird ja zu Hause unterrichtet. Musik ist fester Stundenplan. Und Kim Kardashian hat im Podcast Chloe in Wonderland erzählt, dass North 8 Stunden im Studio schreibt und produziert. Lyrics zählen da sogar als Rechtschreibetraining. Klare Regeln, aber kreative Freiheit. Also ich kann nur darauf hinweisen, auf die ganzen Kinderstars, was aus denen geworden ist. Also da sollte man vielleicht auch ein bisschen auf sein Kind aufpassen und es anders kreativ sich ausleben lassen. Ja. Es geht auch um Musik jetzt. Ja, jeder Deutsche kennt den Malle-Hit. Der Zug hat keine Bremsen. Doch nun kennt ihn die ganze Welt. Doch wie kam es dazu? Der Song ist der Sieger eines Fan-Votings und lief deshalb nach dem 7:1 Auftaktsieg der deutschen Nationalmannschaft bei der Fußball-WM in Houston im Stadion. So, hier ist die Geschichte aber noch nicht zu Ende. Denn bei der Pressekonferenz nach dem Spiel legte Bundestrainer Julian Nagelsmann ungewollt noch einen drauf mit dieser Aussage.
2: I think after the game there was a song, The Train Has No Brakes, it's a German song. And we tried to do that. To move on, like with no breaks, and it was at least not that bad.
1: Ja, und prompt reagierten die Macher des Liedes, die Band Malle Anja, ja, das sind die Macher des Songs, und haben sich dann irgendwann mal zusammengetan mit Mia Julia und Lorenz Büffel, und die brachten den Song dann nach Malle, und die haben sofort mit einer neuen Version auf Instagram geantwortet.
3: This is Malle Anja in our song The Train Has No Brakes.
4: The train has no brakes.
3: Thank you for listening.
1: Ja, thank you for listening. Ich bin gespannt, was morgen Abend los ist.
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0: Wir lieben alle dieses Lied, weil wir es alle mitsingen können. Wir sind textsicher. Mal schauen, wie es in der nächsten halben Stunde ist. Wie schaut's aus mit Texas und Summer Sun? Kriegen wir hin? Gut. Black Wonderful Life? Dann testen wir das jetzt gleich auf Charivari.
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0: Die Veranstaltungshinweise von 98.6 und vom Team Charivari gibt es jetzt wieder auf unserer Homepage zu entdecken. Und einer kommt auch gleich von Tanja Scholl aus der Nachrichtenredaktion.
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3: Die aktuelle Zeit?
0: 4 Minuten vor 1.
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6: Ich bin Justin Hamm. Deutschland trägt als größte Volkswirtschaft auch den größten Teil zum EU-Haushalt bei. Beim EU-Gipfel in Brüssel wird heute über den Etat ab 2028 gesprochen. Und Kanzler Merz ruft zum Sparen auf. Geplant ist nämlich ein Rekordvolumen von 2 Billionen Euro in 6 Jahren.
7: Es muss ein neuer Vorschlag auf den Tisch. Und dann müssen wir uns über Einnahmen und Ausgabenstruktur unterhalten. Und das wird eine sehr spannende Diskussion.
6: So Kanzler Merz, diskutiert wird etwa über starke Kürzungen bei der Landwirtschaft. Sozialverbände fordern angesichts der Hitzewelle mehr Schutz für obdachlose Menschen. Das Deutsche Rote Kreuz und der Verband VDK rufen Städte und Kommunen dazu auf, mehr kühle Orte zu schaffen und öffentliche Trinkbrunnen zu installieren. Am heißesten ist es heute in der Westhälfte Deutschlands, also in NRW, Hessen und Baden-Württemberg. Da haben wir Spitzenwerte von 38 Grad. Im baden-württembergischen Renningen bei Stuttgart halten die Menschen die Luft an. Seit kurz vor Mitternacht wird ein 3 Monate altes Baby vermisst. Laut Polizei lag der Säugling unbeaufsichtigt in einem Kinderwagen und war dann plötzlich weg. Einen konkreten Verdacht oder Erkenntnisse über ein Verbrechen haben die Ermittler bislang nicht. Es läuft eine große Suchaktion.
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8: Mit Tanja Scholl. Die Zoopädagogik im Nürnberger Tiergarten feiert ihren 40. Geburtstag. Besucher können deshalb am kommenden Sonntag einiges erleben. Direkt neben Löwen, Tigern und Luchsen gibt's im Raubtierhaus Unterricht für die ganze Familie. Experten bieten hier Fächer wie Deutsch, Religion, Botanik, Rechnen und Vorlesen an, immer mit Bezug zur Natur- und Tierwelt. Parallel dazu gibt's Sport- und Handarbeitsangebote im Außenbereich. Seit Einführung der Zoopädagogik 1986 hat der Tiergarten viele Angebote geschaffen. Dazu gehören Tierbegegnungen, Führungen und Programme für Schulen, Kindergärten und Unis. Der Aktionstag am Sonntag findet von 10 bis 15:30 Uhr statt.
9: Und mehr Veranstaltungshinweise findet ihr bei uns auf der Homepage unter 98.6charivari.de.
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9: A9 Nürnberg-Berlin zwischen der Auffahrt Schneidach und Hormersdorf, da eine Ölspur. In der Gegenrichtung zwischen Schneidach und Kreuz Nürnberg Staugefahr. Wir bleiben auf der A9, diesmal Nürnberg-München zwischen Dreieck Nürnberg-Feucht und Allersberg. Feuerwehreinsatz. Verbindungsstraße unter Fürberg und Oberasbach, da ein Blitzer. Und wenn ihr weiteres habt, dann gerne anrufen 08000 98 6 98 6. Danke. In Deining 31 Grad Höchstwerte, damit Haken dahinter. Die Nacht wird ganz schön mild werden, 20 Grad die Höchstwerte. Also wenn wir dann morgen zum Fußball gucken gehen, sollten wir trotzdem hier und da vielleicht einen Regenschirm mitnehmen, weil abends kann es Hitzegewitter geben, bei Marloffstein zum Beispiel bei 31 Grad.
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9: 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Liebe Nürnberger, aufgepasst, gleich haben wir ein Angebot, das ihr nicht ausschlagen könnt. 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

0: Geister. Am Wochenende werden wieder viele zu unseren Seen in der Region aufbrechen, um da fröhlich zu planschen, sich zu sonnen und eine schöne Zeit miteinander zu haben. Ja, aber bei einem See muss man ein bisschen aufpassen. Ja, erfahrt ihr gleich von Tanja Scholl.
1: Die aktuelle Zeit.
0: Es ist 2:04.
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8: Ich bin Helen Martin. Rund 1 Million Wohnungen fehlen in Deutschland, vor allem in Großstädten. Bauministerin Huberts will da nun anpacken. Sie hat einen 13-Punkte-Plan vorgestellt, der die hohen Baukosten und den Wohnungsmangel bekämpfen soll. Einige der Punkte? Digitale Bauanträge, gebündelte Förderprogramme und kürzere Planverfahren. Der Neubau in Deutschland stockt seit Jahren wegen gestiegener Baukosten und Kreditzinsen. Wo soll in der EU gespart werden? Bei der Landwirtschaft, beim Umwelt- und Klimaschutz oder bei Sozialfonds? Genau darüber wird beim EU-Gipfel in Brüssel jetzt diskutiert. Und Kanzler Merz fordert, die Ausgaben müssen runter. Claudia Wächter berichtet.
9: Wir können nur so viel Geld ausgeben, wie wir auch haben, sagt Merz. Er gab aber auch zu, die Mehrheit der EU-Länder sei da anderer Meinung. Dennoch hofft der Kanzler, dass man bis Jahresende zu einer Entscheidung kommt. Hintergrund und auch deshalb ist es so schwierig, auf einen Nenner zu kommen. Deutschland zahlt mehr in den EU-Haushalt ein, als es herausbekommt. Bei vielen anderen Ländern ist es genau umgekehrt.
8: Das Bundesamt für Sicherheit in der Informationstechnik warnt vor Cyberkriminalität beim Thema Urlaub. Kriminelle nutzen die Ferienzeit gezielt, um über gefälschte Buchungsseiten oder unsichere WLAN-Netzwerke Daten zu stehlen. Das BSI rät, Geräte vor der Reise absichern, öffentliche WLAN-Hotspots meiden und Buchungen nur über bekannte, vertrauenswürdige Portale abwickeln.
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10: Mit Tanja Scholl. Ausgerechnet zum Start der Hitzewelle gibt's wieder Blaualgenalarm am Altmühlsee. Die Strände Schlungenhof und Schmur am See sind besonders stark von den Bakterien befallen. Das Gesundheitsamt hat deswegen ein Badeverbot ausgesprochen. In der abgegrenzten Badebucht, den Schlungenhof, kann allerdings weiter geplanscht werden. Der Strand Wald ist auch betroffen, aber nicht so stark wie die anderen beiden Strände. Deswegen besteht hier nur eine Badewarnung. Blaualgen erkennt man daran, dass das Wasser bläulich-grün verfärbt und milchig trüb ist, Schlieren an der Oberfläche zu sehen sind oder es muffig riecht. Die Bakterien können Hautreizungen, Übelkeit oder Durchfall verursachen. Besonders Kleinkinder und Haustiere sollten deshalb nicht ins Wasser gehen.
11: Ja, die Dinge, woran man das erkennt, könnten auch auf ein Teenagerzimmer zutreffen.
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11: So, das scroll ich mal nach oben. Da ist nämlich hier was. So, A3 Nürnberg-Würzburg zwischen Mögeldorf und Ringersdorf. Da Gegenstände auf der Fahrbahn. A6 Nürnberg-Heilbronn. Stockender Verkehr zwischen Kreuz Nürnberg Süd und Dreieck Roth auf 4 Kilometer. 2 Kilometer stockend. A9 Berlin-Nürnberg zwischen Schneidach und Kreuz Nürnberg. In Richtung Berlin 3 Kilometer Stau zwischen Kreuz Nürnberg Ost und Nürnberg. Hier ein Pannenfahrzeug auf dem linken Fahrstreifen. Gibt es wieder aus Südwestern, Kärnten, Fürth, Nürnberg, Höhe, Dambach. Gibt's was? Anrufen, WhatsApp, Brieftaube. Nee, Brieftaube heute nicht, ist zu heiß. Ja, 0800 98 6 98 6. In Stubenlohe in Erlangen 35 Grad. Boah, Heiderkneste morgen, kleine Gewitter möglich bei 33 Grad in Simmelsdorf. Aber ich sehe hier durchgängig bis nächsten Freitag über 30 Grad.
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11: Oh, ich sehe gerade ein Video, wie man für den Grill Hähnchenspieß mit Parmesan-Crunch macht, Freunde. Jetzt muss mein Mann ran. Der muss heute tatsächlich den Grill anwerfen. Ich will das unbedingt essen. Kennt ihr das auch? Rabbit Hole nenne ich das immer. Das sind immer die Dinger, wo man sich dann kaputt lacht und den Freundinnen immer

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0: Klar, was? Der war schnell, das war jetzt schnell aus, James. Also, da wollte jemand schnell den Feierabend. Hier ist 98.6 Charivari, hier ist Jenny und ich will auch einen Feierabend. Hab aber noch eine halbe Stunde. Und dann werde ich mit meinem Cabrio geschlossen mit Klimaanlage nach Hause fahren, weil bei den Temperaturen keine Chance offen zu fahren, macht keinen Spaß. So, was haben wir denn aber noch? Cyndi Lauper, Time After Time, fantastische Nummer 83 rausgekommen. Eine Knallernummer, können wir jetzt schön mitgrölen. Davor gibt's ein bisschen Roxette auf die Ohren.
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0: Euch ein richtig tolles Wochenende. Jetzt geht's weiter bei 98.6 Charivari mit unserem Patrick. Der geleitet euch rein in diesen Feierabend, der sehr heiß daherkommt. Aber was soll ich sagen? Wir haben eine Klimaanlage im Studio. Ja, wir haben es wieder am Sonntag, dann ich glaube ab 10. Ich werde es gleich noch herausfinden, aber ich bin da. Im klimatisierten Studio. Ich freue mich drauf. Bis dann, eure Jenny.
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0: 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Die aktuelle Zeit?
1: 3:05.
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13: Ich bin Helen Martin. Letztes Jahr mussten deutlich mehr Menschen wegen Naturkatastrophen und Extremwetter ihre Heimat verlassen. Laut einer Greenpeace-Studie waren 13,6 Millionen Menschen betroffen.

0: fast 4 Millionen mehr als noch 2024. Als Beispiel nennen die Studienmacher Afghanistan und die Auswirkungen von abschmelzenden Gletschern. Greenpeace kritisiert, dass wohlhabende Nationen die Hilfsgelder für den globalen Süden kürzen. Spionage, Drohnen, Cyberangriffe. Auf all das wollen die Innenminister von Bund und Ländern mit mehr Schutzmaßnahmen reagieren, bis spätestens 2029. Darauf haben sie sich auf ihrer Konferenz in Hamburg geeinigt. Besonders die Bedrohung durch Russland haben die Innenminister dabei im Blick. Geplant sind zum Beispiel mehr Sicherheit bei der IT-Kommunikation, Zivilschutzkurse oder auch ein Schutzraumkonzept. Mit einem Defizit von fast 32 Milliarden Euro hat sich die Haushaltskrise der Kommunen in Deutschland letztes Jahr weiter verschärft. Laut der Bertelsmann-Stiftung ist das trauriger Rekord. Dirk Zeitler berichtet.
1: Die Hauptursache für das Rekorddefizit sehen die Autoren der Studie bei den steigenden Sozial- und Personalausgaben. Hinzu komme die schwache wirtschaftliche Entwicklung, die sich auf die kommunalen Einnahmen auswirke. Die Kommunen reagieren bereits. Eingespart wird etwa bei Investitionen und freiwilligen Leistungen wie Schwimmbädern.
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3: Mit Tanja Scholl. Weite Reise für ein gefährliches Kletterabenteuer. Zwei Jugendliche aus Prag sind am Abend bei Kammerstein auf den Funkturm am Heidenberg gestiegen. Die 16- und 17-Jährigen waren durch ein Loch im Zaun auf das Gelände gelangt und anschließend auf den Sendemast geklettert. Und das bis in 200 Meter Höhe. Ein Zeuge beobachtete das und informierte die Polizei. Die forderte die Jugendlichen auf, den Funkturm wieder zu verlassen. Mit Erfolg. Die Eltern der beiden reisten anschließend extra aus Prag an, um ihre Kinder bei der Polizei in Schwabach abzuholen. Der Hintergrund für die Aktion könnte das sogenannte Roofing sein. Ein riskanter Social-Media-Trend, bei dem Jugendliche auf Gebäude klettern, um dort Fotos oder Videos zu machen.
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4: Um 2:02 Vorsicht auf der A6 Nürnberg Richtung Amberg zwischen dem Kreuz Nürnberg Ost und dem Kreuz Altdorf. Da steht ein Pannen-LKW auf dem Standstreifen und es liegen Reifenteile auf der Fahrbahn. Vorsichtig fahren. Es staut sich auch auf der A6 Nürnberg Richtung Amberg, aber zwischen dem Kreuz Nürnberg Süd und dem Kreuz Nürnberg Ost, da sind 3 Kilometer Stau. Und in Richtung Heilbronn zwischen Langwasser und dem Kreuz Nürnberg Süd sind 2 Kilometer Stau. Dann haben wir noch einen Stau auf der A6 Heilbronn Richtung Amberg zwischen dem Dreieck Rot und dem Kreuz Altdorf. Da messen wir 6 Kilometer und eine gute Viertelstunde länger. Blitzer haben wir aktuell keine, aber wenn ihr irgendwas seht, Staus, Blitzer, gerne anrufen oder eine WhatsApp schicken. 08000 98 6 98 6 ist die Nummer. Gute Fahrt euch! Ja, wir sind jetzt beim Maxwert der Woche angekommen. 35 Grad messen wir es momentan bei euch. Boah, es ist so warm. Und die nächsten Tage bleibt es einfach genauso. Morgen 33 Grad im Maxwert. Da könnte es gegen Nachmittag so ein bisschen regnen und gewittern anfangen. Aber spätestens am Sonntag werden so ein paar Hitzegewitter kommen. Warm bleibt es trotzdem. Die nächste Woche hat dann bei den gleichen Temperaturen wieder Sonne pur.
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Nachmittag ist es, Patrick Rist hier. Und ich habe jetzt erstmal direkt zum Start in die Sendung Power für alle, die heute noch so lange in der Arbeit hängen jetzt. Kommt, wir halten jetzt zusammen mit einem Song, den wir alle mögen, den wir auf Partys alle mitsingen würden sofort. Und der macht uns jetzt gute Laune. Die Backstreet Boys, I Want It That Way. Und den Freitagnachmittag, den bekommen wir zusammen rum. Power.

0: Wir hatten es gestern, als wir euch kühle Orte für Unternehmungen empfohlen haben, wenn es jetzt gerade draußen so warm ist wie jetzt. Kino ist ein Top-Tipp. Patrick Christ hier, hey zusammen. Und passend dazu haben wir ja von 98.6 Charivari immer zum Wochenende unseren 98.6 Charivari Filmtipp. Diese Woche mit einem Horrorfilm, der gerade angelaufen ist und voll durch die Decke geht. Backrooms heißt der, und es geht darum, dass der Patient einer Therapeutin in eine Dimension jenseits der Realität verschwindet, in die Backrooms mit ganz gruseligen Gängen.
1: Das ist wie ein Labyrinth. Es ist wie ein Labyrinth. Es geht weiter und weiter. Manchmal habe ich Angst, verloren zu gehen.
2: Clark, können Sie mich hören?
3: Ich verstehe nicht. Was ist das?
1: Kurt!
2: Nein!
1: Es ist wunderschön. Habe ich recht?
2: Hallo?
0: Typischer Horrorfilm-Trailer, oder? Backrooms läuft seit dieser Woche im Kino. Und morgen gibt's bei uns hier Tickets im Familienwochenende mit Fabi van der Weidt um 10.40 Uhr. Also einschalten zum 98.6 Charivari Filmtipp morgen.

0: Kurz vor halb vier ist es, hier auf 98.6 Charivari. Und gleich gibt's hier einen Song aus den 80ern, der die Angst vor Realitätsflucht durch Videos, also durch VHS und Co. in den 80ern beschreibt. Christoph Oehm hat nämlich mal wieder ganz tief in der Plattenkiste gekramt. Gleich gibt's Oehms Hit-Story des Tages mit Living on Video, Trans-X. Außerdem habe ich gleich Mike Oldfield, Queen und viele mehr. Also dranbleiben, natürlich für die meisten 80er und 90er, immer hier auf 98.6 Charivari.
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17: Um ganz genau 3:30 habe ich selber keine Staus, aber der Matze ist in der Leitung und Matze hat einen Stau entdeckt, oder Matze? Hi.
18: Patrick, servus. Der Sonnenkind-Frank-Schnellweg, Dianaplatz Richtung Hafen ist mal wieder dicht. Wo es dann auf einmal einspurig wird, wo man runterfährt auf die A73.
17: Perfekt, dann danke dir fürs Durchgeben und wenn ihr noch was habt, Staus, gerne auch durchmelden, macht's wie Matze. Ich habe noch einen Blitzer in Oberasbach, in der Rothenburger Straße wird geblitzt. Euch eine gute Fahrt. Heute schwitzen wir nochmal richtig. Mit 35 Grad haben wir den Spitzenwert der Woche geknackt. Messen wir gerade sowohl südlich in Schwabach am Königsplatz, aber auch nördlich, auch in Erlangen am Schlossplatz sind es 35.

0: 30 Grad. Und die Hitze, die bleibt erstmal. Morgen wird es mit 33 Grad nur minimal kühler. Aber Achtung, am Nachmittag könnte es hier und da schon mal kurz gewittern und regnen. Spätestens am Sonntag kommen Hitzegewitter dazu. Aber das Schmuddelwetter hält dann nicht an. Pünktlich zur neuen Woche gibt's wieder Sonne.
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0: 11:45 ist es und das bedeutet, wir reisen jetzt mal wieder zurück in die 80er.
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2: Es ist 1982.

1985. Videofilme waren damals in den Wohn- und Kinderzimmern längst angekommen. Videotheken schossen aus dem Boden wie die Pilze im Wald. Pascal Langiron, ein Musiker aus dem kanadischen Montreal, thematisierte die Flucht aus der Realität in die virtuelle Welt einer Synthie-Pop-Hymne. Mit dem von ihm gegründeten Projekt Trans X veröffentlichte er bereits 1982 den Song Living on Video, der zu einem absoluten Klassiker der 80er Jahre wurde und seinen Platz in der Musikgeschichte gefunden hat. Trans X, Living on Video. Like

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0: 7 Minuten vor 4 und gleich in den 98.6 Charivari-Nachrichten hören wir, warum der schöne Brunnen am Hauptmarkt in Nürnberg gerade von einem weißen Tuch verhüllt ist. Habe ich auch schon gesehen, hat mich ziemlich gewundert. Und zum Glück erklärt es uns Tanja Scholl gleich um Punkt 4. Und wir hören gleich ein bisschen powervolle Musik fürs Wochenende von Whitney Houston, I Wanna Dance With Somebody. Ich habe aber auch was Ruhigeres von Enigma. Shakespeare Sister habe ich noch und noch mehr. Einfach echte Abwechslung für Franken. Hier auf 98.6 Charivari.
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2: Die aktuelle Zeit?
0: 4:06.
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21: Ich bin Helen Martin. Die Zahlen müssen runter, sagt Bundeskanzler Merz und meint damit den billionenschweren EU-Haushalt. Da hat Merz beim EU-Gipfel in Brüssel einen deutlich geringeren Umfang vorgeschlagen. Konkret geht es um den Haushalt ab 2028, der dann für 7 Jahre gilt. Das Ganze ist ein sensibles Thema. Als größte Volkswirtschaft der EU trägt Deutschland mit Abstand den größten Teil bei. Digitale Bauanträge, gebündelte Förderprogramme, schnellere Verfahren, mehr

0: serielles Bauen. Bauministerin Huberts will mit einem 13-Punkte-Plan die hohen Baukosten dämpfen und den Wohnungsmangel in Deutschland bekämpfen. Mehr dazu von Dirk Zeitler.
1: In Deutschland wird zu wenig gebaut. Hohe Kosten sind dafür einer der Hauptgründe, heißt es in dem Aktionsplan. In dem Aktionsplan kündigte Huberts an, dass Bauanträge ab 2028 nur noch digital möglich sein sollen. Planungsprozesse sollen beschleunigt werden. Außerdem soll serielles und modulares Bauen die Kosten drücken.
0: Es geht um den Anfangsverdacht der Volksverhetzung. Ein CDU-Politiker aus Krefeld in NRW hat sich in einem Video menschenfeindlich geäußert. Konkret hat er unter anderem wörtlich gesagt: "Jetzt vergaßen wir die Muslime." Jetzt prüfen die Staatsanwaltschaft und der Staatsschutz den Fall. Die CDU ist entsetzt. Die Partei hat angekündigt, dass es ein Parteiausschlussverfahren gegen den 23-jährigen Politiker geben soll.
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3: Mit Tanja Scholl. Der schöne Brunnen auf dem Nürnberger Hauptmarkt ist gerade nicht ganz so schön anzusehen, denn im unteren Bereich wird er durch ein weißes Tuch verhüllt. Warum das so ist, erklärt Bürgermeister Nasser Ahmed.
4: Es handelt sich um einen Sichtschutz wegen einer Reinigung, der Entfernung von Veralgungen, Verkalkungen, Malerarbeiten. Also man kann sagen, der ganz normale Bauunterhalt. Und die gute Nachricht ist, das dauert auch gar nicht lange. Schon Ende nächster Woche wird es wieder abgebaut sein und man kann die ganze volle Pracht dann erleben.
3: Der Brunnen wurde bereits Ende des 14. Jahrhunderts errichtet. Das Original befindet sich inzwischen im Germanischen Nationalmuseum. Auf dem Hauptmarkt steht seit mehr als 100 Jahren eine Kopie.
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5: Um 4:02 Vorsicht auf der A6 Nürnberg Richtung Amberg. Zwischen Altdorf, Leinburg und Alfeld ist eine ungesicherte Unfallstelle. Und es laufen Personen auf der Fahrbahn. Vorsicht! Dann A9 Nürnberg Richtung Berlin. Zwischen Schneitach und Hommersdorf. Vorsicht, da hat es gekracht mit mehreren Fahrzeugen. Der rechte Fahrstreifen ist blockiert. Und geblitzt wird in Schwabach in der Paul-Goppel-Straße und in Oberasbach in der Rothenburger Straße. Wenn ihr jetzt noch was seht, Staus, Blitzer, gerne anrufen 08000 98 6 98 6. Und ich wünsche euch eine gute Fahrt. Es ist vorerst, sage ich mal, der Hitzehöhepunkt. 35 Grad heute und die messen wir sowohl in Fürth, aber auch in Lauf oder auch in Wendelstein, überall eigentlich. Ein Ende ist momentan nicht so wirklich in Sicht. Auch morgen nochmal 33 Grad, bevor es am Nachmittag erste Regengüsse und Blitze geben könnte. Spätestens am Sonntagnachmittag kommen dann ein paar Hitzegewitter. Aber nach dem großen Knall kommt am Montag wieder die Sonne raus und wieder 35 Grad.
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Patrick Rist hier, hey zusammen. Ich zeige euch gleich mal eins meiner Highlights dieser Woche auf 98.6 Charivari. Jenny Jung war nämlich bei Norma in der Brettergartenstraße. Das ist die Filiale, wo gerade die Azubis die Filiale leiten. Und sie hat heute früh ziemlich Chaos reingebracht in diese Filiale, hat alles auf Herz und Nieren getestet, ob die Azubis das auch im Griff haben, wenn eine Jenny Jung vorbeikommt. Ach, was da so los war, hören wir gleich in 10 Minuten nach Raymond, Enigma und jetzt Whitney Houston. Euch einen schönen Freitag.

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0: Ich kann euch nur einen Tipp geben. Holt euch nicht Jenny, wenn ihr eure Azubis testen wollt.
1: Chefsache? Von wegen.
0: Jenny war heute früh nämlich bei Norma und hat die Azubis da auf Herz und Nieren getestet. Es gibt diese Aktion bei Norma, dass einmal im Jahr eine Filiale hier in der Region ausschließlich von Azubis geleitet wird. Die kümmern sich dann um Wareneinkauf, Dienstplan, alles drum und dran. Und das klappt sehr gut, bis Jenny kommt.
2: Halt, stopp! Sind hier nicht im Laden Fußball?

0: gespielt.
1: Ich wollte schon immer die Weltherrschaft.
2: Sehr geehrte Kunden, die Kasse 2 wird in Kürze geöffnet. Bitte legen Sie Ihren Einkauf bereits auf das Kassenband.
1: Das glaubt ihr?
2: Sehr geehrte Kunden, die Kasse 2 schließt in Kürze.
3: Jenny hat wirklich Chaos reingebracht, ich sag's euch. Aber sie konnte auch mit den Azubis über die Aktion sprechen.
4: Das ist der Unterschied, wenn man in einer Ausbildungsfiliale arbeitet, wie jetzt die letzten 2 Wochen und die nächste Woche, zu einem Betrieb, wo wirklich der Chef da ist.
5: Ich finde, dass es viel schöner ist, weil wir sind halt alle noch auf dem gleichen Level. Also wir machen noch die Ausbildung, wir finden auch unseren eigenen Weg. Die Erfahreneren können dann auch den nicht so guten helfen. Man kann sich viel besser auch hineinversetzen dann in die Leute. Wie es ihnen geht so am ersten Tag, das finde ich halt dann immer ganz schön.
3: Also schaut ruhig auch mal vorbei, solange die Azubis in der Norma-Filiale in der Brettergartenstraße noch komplett die Filiale alleine leiten. Ich finde es, wie immer, eine Hammeraktion.
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0: Das ist euer Start ins Wochenende hier mit 98.6 Charivari und das machen wir gleich mit ein paar ruhigeren Songs zum Runterfahren. Tracy Chapman mit einer meiner Lieblinge. Dann habe ich Sixpence None the Richer und viele mehr gleich hier auf 98.6 Charivari. Ich wünsche euch einen guten Start in den Feierabend.
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0: So, was ganz genau 16:30. Schauen auf die Straßen und zwar erstmal auf die A6 Nürnberg Richtung Amberg zwischen Altdorf, Leinburg und Alfeld. Vorsicht, da ist eine ungesiedelte Unfallstelle und die Leute von dem Unfall laufen auch rum, also fahrt vorsichtig an der Stelle. Länger dauert es auf der A9 Nürnberg Richtung Berlin. Zwischen Schneidach und Hormersdorf haben wir 4 Kilometer Stau. Wir messen aktuell 15 Minuten Zeitverlust. Der Stau ist auch an der Stelle wegen einem Unfall. Und geblitzt wird aktuell in Nürnberg-Seckendorf-Straße, dann in der Schultheißallee Richtung Münchner Straße und in Schwabach-Paul-Goppel-Straße. Staus und Blitzer, wenn ihr was entdeckt, gerne rübermelden an die 08000 98 6 98 6. Ich sag schon mal vielen Dank und gute Fahrt. Es ist der Max-Wert der Woche. Wir messen 35 Grad und es bleibt die nächsten Tage ähnlich warm. Morgen auch nochmal 33 Grad im Max-Wert. Der Regen, der für morgen vielleicht schon anstand, ist mittlerweile schon wieder ganz davongeschoben. Es wird morgen weiterhin runterbrennen, aber am Sonntag, da kommen ein paar

0: Hitzegewitter. Und die nächste Woche hat dann wieder Sonne pur.
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0: Was ist jetzt? Wir gehen gleich langsam aber sicher rein in den Feierabend, rein ins Wochenende mit Gute Laune Sound von Sascha, von Nick Kamen und vielen mehr. Echte Abwechslung für Franken einfach. Und in Franken Live, unseren 98.6 Charivari Nachrichten, haben wir gleich Infos zum Blaualgenalarm am Altmühlsee. Besonders wichtig jetzt vorm Wochenende. Wo gebadet werden darf und wo nicht, das weiß Tanja Scholl gleich in unseren Nachrichten. Um Punkt 5.
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3: Die aktuelle Zeit?
0: 3 Minuten vor 5.
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16: Ich bin Helen Martin. Die Zivilbevölkerung soll besser vor Bedrohungen von außen geschützt werden. Darauf haben sich die Innenminister von Bund und Ländern auf ihrer Konferenz in Hamburg geeinigt. Sie reagieren damit auf die Bedrohung durch Russland. Bundesinnenminister Dobrindt.
17: Wir vernehmen zunehmende Cyberangriffe wahr. Die Sachverhalte, die

0: die mit Ausspähungen im Zusammenhang stehen, die steigen. Die Vorbereitungen für Sabotagehandlungen sind anwachsend.
1: Bis 2029 sollen die geplanten Maßnahmen greifen, zum Beispiel mehr Sicherheit bei der IT-Kommunikation, Zivilschutzkurse oder auch ein Schutzraumkonzept. Um den Wohnungsbau anzukurbeln, verlängern der Bund und die Förderbank KfW die Neubauförderung für energieeffiziente Häuser bis Ende des Jahres. Das Programm für sogenannte Effizienzhäuser war bisher bis Ende Juni befristet. Gefördert werden Neubauten mit einem Kredit zu 1% Zinsen, aber nur, wenn die Wärme komplett aus erneuerbaren Energien kommt. Israel und die libanesische Hisbollah-Miliz haben sich laut einem US-Regierungsvertreter auf eine neue Waffenruhe geeinigt. Zuvor hatten gegenseitige Angriffe eine geplante Gesprächsrunde zwischen dem Iran und den USA in der Schweiz platzen lassen. Die Gespräche sollten das Rahmenabkommen zwischen beiden Ländern ausgestalten.
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3: Mit Tanja Scholl. Ausgerechnet zum Start der Hitzewelle gibt's wieder Blaualgenalarm am Altmühlsee. Die Strände Schlungenhof und Schmur am See sind besonders stark von den Bakterien befallen. Das Gesundheitsamt hat deswegen ein Badeverbot ausgesprochen. In der abgegrenzten Badebucht, den Schlungenhof, kann allerdings weiter geplanscht werden. Der Strand Wald ist auch betroffen, aber nicht so stark wie die anderen beiden Strände. Deswegen besteht hier nur eine Badewarnung. Blaualgen erkennt man daran, dass das Wasser bläulich-grün verfärbt und milchig trüb ist, Schlieren an der Oberfläche zu sehen sind oder es muffig riecht. Die Bakterien können Hautreizungen, Übelkeit oder Durchfall verursachen. Besonders Kleinkinder und Haustiere sollten deshalb nicht ins Wasser gehen.
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4: Um 3:05 schauen wir auf die A9 Nürnberg Richtung München. Zwischen Allersberg und Hilpoltstein steht ein kaputter LKW. Und es sind Personen auf der Fahrbahn, also vorsichtig fahren. Nochmal A9 Nürnberg Richtung Berlin. Zwischen Schneidach und Hormersdorf, auch da gab es einen Unfall. Jetzt haben wir 4 Kilometer Stau. Wir messen 15 Minuten Zeitverlust. Und geblitzt wird in Nürnberg, Seckendorfstraße. Dann in der Schultheißallee Richtung Münchner Straße. Und ein Blitzer steht in Schwabach in der Paul-Goppelt-Straße. Wenn ihr noch was seht, Staus oder Blitzer, gerne anrufen oder eine WhatsApp schicken. 08000 98 6 98 6. Ich sag gute Fahrt. Ja, und heute schwitzen wir nochmal richtig. Mit 35 Grad haben wir den Spitzenwert der Woche geknackt. Den messen wir gerade sowohl südlich in Schwabach am Königsplatz, aber auch nördlich, auch in Erlangen am Schlossplatz, sind es genauso 35 Grad. Die Hitze, die bleibt erstmal. Morgen wird es mit 33 Grad nur minimal kühler. Soll jetzt auch trocken bleiben morgen. Die Hitzegewitter, die kommen erst am Sonntag, obwohl es da auch nochmal so warm wird. Aber keine Sorge, das Schmuddelwetter hält nicht an. Pünktlich zur neuen Woche gibt's dann wieder Sonne.
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Und ich sag's euch, gleich lohnt sich zuhören besonders. 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Gleich verlose ich da was Passendes. Und ich sage jetzt schon mal, das Ganze gibt's in circa 10 Minuten nach Sascha, Pat Benatar und jetzt Nick Kamen. I promised myself. Patrick Rist hier und ich wünsche euch einen schönen Feierabend und dann ein schönes Wochenende.

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0: So, und jetzt habe ich nochmal was für euch. Wenn ihr sagt, ich schaue das Deutschlandspiel morgen auf der Couch, ich habe vielleicht sogar ein paar Leute da, vielleicht auch zum Grillen, zur Grill- und Fußballschauparty, und ich brauche da noch was, so ein bisschen Partypaketmäßig, Drinks, Snacks, alles drum und dran. Leute, wenn ihr das braucht, ich bin euer Mann. Ich habe genau das Richtige für euch.
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0: 98.6 Charivari um 17.27 Uhr. Bei uns gab es ja gerade noch Snack- und Getränkepakete fürs Deutschlandspiel morgen, dass ihr euch nach Hause liefern könnt, einfach ganz easy. Und ich schaue jetzt einfach mal, wer bei mir am Telefon ist.
1: Hallo, da ist die Silvia Brandt, ich rufe wegen dem Fanpaket an.
0: Silvia, grüße dich. Du schaust morgen auf jeden Fall das Deutschlandspiel?
1: Na ganz klar, gar keine Frage.
0: Dann machen wir es ganz einfach. Du kriegst das 50-Euro-Paket von uns.
1: Na, ihr seid ja spitze. Na, ich freue mich riesig.
0: Schaust mal. Sag mal, was ist denn dein Tipp für morgen?
1: Wir gewinnen.
0: Ja, aber wie viel?
1: 5-1 wieder. Das letzte Mal war 7-1, jetzt 5-1 noch einmal.
0: Sehr gut. Ich hoffe, dein Tipp bringt Glück.
1: Ja, mein Wort in Gottes Ohr.
0: Viel Spaß dir morgen beim Fußballschauen.
1: Ich danke schön.
0: Danke dir fürs Anrufen. Mal,
1: ciao.

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8: 5:30 ist es. Und wir schauen auf die A9 Nürnberg Richtung München. Zwischen Allersberg und Hilpoltstein aufpassen, da steht ein kaputter LKW und es laufen Personen auf der Fahrbahn. Vorsicht! Länger dauert es auf der A9 Nürnberg Richtung Berlin. Zwischen Schneidach und Hormersdorf haben wir einen Unfall gehabt. Jetzt haben wir 4 Kilometer Stau, 15 Minuten Zeitverlust. Und geblitzt wird in Nürnberg in der Rothenburger Straße zwischen Oberasbach und Nürnberg. Dann in Nürnberg in der Seckendorfstraße. Und der dritte Nürnberger Blitzer steht in der Schultheißallee Richtung Münchner Straße. Wenn ihr noch was seht, Stausblitzer, gern rübermelden 08000 98 6 98 6.
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1: Ja, damit ihr am Wochenende günstig fahren könnt, hier die günstigsten Tankstellen der Region. Diesel ist im Schnitt aktuell bei 1,67. Günstiger geht's in der Grolandstraße in Nürnberg für 1,60. Und E10 ist im Schnitt bei 1,75. Am günstigsten ist es in der Erlanger Straße. Da haben wir 11 Cent weniger. 1,64 nur. Gute Fahrt! Hitzehöhepunkt ist da. 35 Grad heute, das messen wir auch sowohl in Fürth, aber auch in Lauf oder Wendelstein. Und ein Ende ist nicht in Sicht. Auch morgen nochmal 33 Grad, bevor es am Nachmittag erste Regengüsse und Blitze geben könnte. Spätestens am Sonntagnachmittag kommen dann aber ein paar Hitzegewitter. Doch nach dem großen Knall kommt am Montag wieder genauso die Sonne raus und es wird genauso warm.
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0: Ich weiß zwar, dass die DTM-Rennfahrer echt schon viele Pressekonferenzen gehalten haben, vor ganz vielen Journalisten, aber ich habe gehört, vor der hier hat Marco Wittmann, unser Local Hero, so ein kleines bisschen Angst. 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
13: Ich bin Helen Martin. Beim Gipfel der EU-Staats- und Regierungschefs ging es heute zum Beispiel um den EU-Haushalt. Es geht um Billionensummen und Deutschland trägt den mit Abstand größten Teil bei. Bundeskanzler Merz will den Umfang des Haushalts möglichst gering halten. Dieter Ebeling mit den Einzelheiten.
14: Bei diesem EU-Gipfel wurde sehr viel Uneinigkeit deutlich. In der Frage, ob die EU Fühler nach Moskau ausstrecken soll oder darf beispielsweise. Und natürlich auch beim EU-Budget für die Jahre 2028 bis 2035. Auf dem Tisch liegt ein Vorschlag von knapp 2 Billionen Euro für 7 Jahre. Deutschland und andere Nettozahler wollen sehr viel geringere Ausgaben.
13: Die Verbraucherschutzminister der Länder wollen härter gegen Fake-Shops im Internet vorgehen. Sie fordern, dass der Bund einen nationalen Aktionsplan entwickelt, um betrügerische Webseiten schneller vom Netz zu nehmen. Laut Verbraucherzentrale werden jeden Monat rund 1.800 neue Fake-Shops entdeckt. Außerdem fordern die Minister transparentere Preise an E-Ladesäulen und ein rasches Verbot von Einweg-E-Zigaretten. Die AfD nähert sich in Umfragen der 30%-Marke. Im ZDF-Politbarometer liegt sie jetzt bei 28%, 4% vor der Union. Die SPD liegt bei 13%, die Grünen bei 12% und die Linke bei 11%. Auch andere Umfragen sehen die AfD als stärkste Kraft gerade. Bei INSA und YouGov kommt sie auf 29%.
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16: Mit Tanja Scholl. Ein Missbrauchsfall per Mausklick beschäftigt bald das Landgericht.

0: Nicht nur Nürnberg-Fürth. Dort beginnt am 7. Juli der Prozess gegen einen 53-Jährigen aus Mittelfranken. Er soll auf den Philippinen den schweren sexuellen Missbrauch eines Mädchens über Jahre hinweg per Livestream verfolgt und auch angeleitet haben. Das Kind war damals laut Anklage zwischen 8 und 11 Jahre alt. Die Ermittler der Zentralstelle Cybercrime Bayern sprechen von einem internationalen Kriminalitätsphänomen. Missbrauch an Kindern wird in ärmeren Ländern gegen Geld live ins Netz übertragen. Anklage erhoben hat die Generalstaatsanwaltschaft Bamberg.
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2: Um 6:02 sieht soweit alles gut aus auf den Straßen. Ich habe nur noch 2 Blitzer für euch. Einer steht in Nürnberg in der Rothenburger Straße zwischen Oberasbach und Nürnberg. Und einer auf der B8 Nürnberg Richtung Neustadt vor der Ausfahrt Burgfarnbach. Staus und Blitzer, wenn ihr was entdeckt, gerne rübermelden. 08000 98 6 98 6. Gute Fahrt. Ja, auch jetzt zum Abend hin noch 35 Grad. Wir messen sie immer noch bei euch am Aufsitzplatz. Und die nächsten Tage, die bleibt einfach genauso. Morgen 33 Grad im Maxwert bei Sonne pur. Auch der Regen hat sich jetzt erst auf Sonntag verschoben. Da werden dann aber die Hitzegewitter kommen. Nächste Woche dann wieder Sonne und heiß.
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2: 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Es wird heiß, das wissen wir so langsam. Patrick Rist hier, 98,6 Charivari. Heißt, man will was tun, man will was unternehmen, nicht einfach nur irgendwie zu Hause auf der Couch sitzen, da klebt man ja irgendwann fest. Dafür gibt's immer unsere Familienveranstaltungstipps aus dem Charivari-Team und die gibt's gleich bei mir hier in 10 Minuten wieder nach Katy Perry, nach Annie Lennox und jetzt erstmal Mike Oldfield. Sein Ausflugsvorschlag ist ein bisschen weit weg, er singt nämlich To France. Ob's da kühler ist, weiß ich ja auch nicht.

0: Das Wochenende steht vor der Tür, das Wetter bleibt erstmal warm. Das heißt, wir suchen alle nach Dingen zu tun, damit wir nicht einfach nur auf der warmen Couch sitzen. Ausflüge einfach raus oder irgendwo rein, wo es kühl ist. Patrick Rist hier, 98.6 Charivari. Und immer freitags gibt's hier bei uns ja unsere Veranstaltungstipps. Persönlich vom Charivari-Team zu euch. Und so auch heute Steffi aus der Redaktion. Du hast was, oder?
1: Am Wochenende lohnt sich ein Ausflug zum Schloss Almoshof für alle, die Kunst und Design mögen. Künstler und Handwerker aus der Region zeigen da nämlich ihre Arbeiten. Von Kunst über Design bis zu handgemachten Einzelstücken. Für Kinder und Erwachsene gibt es auch verschiedene Mitmachangebote, bei denen könnt ihr dann selbst kreativ werden. Und wer zwischendurch eine Pause braucht, findet natürlich im Biergarten des Kunstcafés ein schattiges Plätzchen und was Leckeres zum Essen und Trinken. Der Kunst- und Designmarkt findet am Samstag und Sonntag statt und der Eintritt ist frei.
0: Alle Veranstaltungstipps vom ganzen Charivari-Team findet ihr auf 98.6charivari.de und ich wünsche euch auf jeden Fall ein schönes Wochenende.

0: Das ist der Sound für den Start ins Wochenende. Das ist echte Abwechslung in der Musik für euch. Patrick Rist hier. Gleich machen wir so weiter mit Right Said Fred aus den 90ern. Ich habe 80er von den Pointer Sisters oder auch Michael Jackson und noch viel mehr. Ich wünsche euch einen schönen Freitagabend hier mit 98.6 Charivari.
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0: 6:53.
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14: Gleich ist es 6:30 und es ist wohl eine Zeit, wo auf den Straßen nicht mehr so viel los ist, heute am Freitagabend. Es wird nämlich nur noch geblitzt. Staus haben wir keine, ihr kommt überall gut durch. Geblitzt wird in Nürnberg in der Rothenburger Straße zwischen Oberasbach und Nürnberg und auf der B8 Nürnberg Richtung Neustadt vor der Ausfahrt Burgfarnbach. Wenn ihr jetzt doch noch was seht, Staus, Blitzer, gerne rübermelden. 08000 98 6. 98 6 ist die Nummer zu mir ins Studio. Euch eine gute Fahrt. Ja, das Schwitzen hört nicht so richtig auf. Immer noch 35 Grad ist der Spitzenwert dieser Woche. Und das messen wir immer noch südlich in Schwabach am Königsplatz zum Beispiel. Aber auch noch nördlich in Erlangen am Schlossplatz. Am Bohlenplatz auch sind es 35 Grad. Und die Hitze, die bleibt erstmal. Morgen wird es mit 33 Grad nur minimal kühler. Es soll jetzt auch trocken bleiben. Die Hitzegewitter kommen erst am Sonntag, aber die halten auch nicht an. Am Montag wird es dann wieder genauso sonnig und warm wie heute.
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7: Ich bin Helen Martin. Ein 13-Punkte-Plan soll's richten. Damit will Bundesbauministerin Huberts den Wohnungsmangel bekämpfen und die hohen Baukosten dämpfen. Geplant ist zum Beispiel, dass Bauanträge ab 2028 nur noch digital möglich sind. Außerdem sollen die verschiedenen Fördermöglichkeiten für Bauherren gebündelt werden. Und die staatliche Förderung von klimafreundlichen Neubauten wird verlängert. Israel und die libanesische Hisbollah-Miliz haben sich laut einem US-Regierungsvertreter auf eine neue Waffenruhe geeinigt. Sie soll bereits in Kraft getreten sein. Tina Eck berichtet aus Washington.
8: Die Trump-Regierung macht Druck auf Israel, denn von Ruhe im Konflikt mit der Hisbollah-Miliz im Libanon hängt der ganze Iran-Deal ab. Weitere Verhandlungen mit dem Iran liegen so lange auf Eis. Teheran sitzt da eindeutig am längeren Hebel und droht mit erneuter Schließung der Straße von Hormuz, wenn die USA sich nicht an die Bedingungen des Rahmenabkommens halten. Und dazu gehört ein Ende der israelischen Angriffe im Libanon.
7: Bei der Hitze draußen denkt wahrscheinlich gerade niemand an Weihnachten, aber es gibt Neuigkeiten von den bayerischen Christbaumanbauern. Die sagen nämlich, dass Christbäume dieses Jahr wahrscheinlich teurer werden. Das liegt zum Beispiel daran, dass durch den Iran-Krieg die Spritpreise und damit auch die Transportkosten gestiegen sind. Mexiko und Kanada haben ihr zweites Gruppenspiel bei der Fußball-WM gewonnen. Und nun will auch der dritte Gastgeber nachziehen. Die USA treffen heute Abend auf Australien. Anstoß ist um 21 Uhr. Ab Mitternacht spielt Schottland gegen Marokko, danach noch Brasilien gegen Haiti und die Türkei gegen Paraguay.
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9: Mit Tanja Scholl. Der schöne Brunnen auf dem Nürnberger Hauptmarkt ist gerade nicht ganz so schön anzusehen, denn im unteren Bereich wird er durch ein weißes Tuch verhüllt. Warum das so ist, erklärt Bürgermeister Nasser Ahmed.
10: Es handelt sich um einen Sichtschutz wegen einer Reinigung, der Entfernung von Veralgungen, Verkalkungen, Malerarbeiten. Also man kann sagen, der ganz normale Bauunterhalt. Und die gute Nachricht ist, das dauert auch gar nicht lange. Schon Ende nächster Woche wird es wieder abgebaut sein und man kann die ganze volle Pracht dann erleben.
9: Der Brunnen wurde bereits Ende des

0: 14. Jahrhunderts errichtet. Das Original befindet sich inzwischen im Germanischen Nationalmuseum. Auf dem Hauptmarkt steht seit mehr als 100 Jahren eine Kopie.
1: Irgendwie bleibt es so warm. So richtig abkühlen tut's gar nicht. 35 Grad war heute der Maxwert und es wird genauso auch am Wochenende nochmal. Also auch morgen 33 bis 35 Grad im Maxwert und Sonne pur. Am Sonntag nochmal ähnlich, aber da kommen dann Hitzegewitter. Und die nächste Woche, die hat dann auch wieder nur Sonne.

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7: Ich bin Helen Martin. Wer Wohngeld bezieht, muss wegen der Sparpläne der Bundesregierung künftig mit Einbußen rechnen. In der Rheinischen Post hat Bundesbauministerin Huberts angekündigt, dass ein Drittel der bisherigen Wohngeldhaushalte ganz rausfallen wird. Ein Teil davon seien Menschen, die aufgrund ihres Einkommens bislang gerade so noch antragsberechtigt sind. Wohngeld können Menschen beantragen, deren Einkommen nicht ausreicht, um angemessenen Wohnraum zu bezahlen. In Brüssel ist der Gipfel der EU-Staats- und Regierungschefs zu Ende gegangen. Heute wurde zum Beispiel über den Haushalt ab dem Jahr 2028 beraten. Dabei geht es um Billionensummen. Bundeskanzler Merz, ist der Finanzrahmen, den die EU-Kommission vorschlägt, aber deutlich zu hoch?
8: Der Vorschlag, den wir zurzeit haben, ist aus deutscher Sicht unbezahlbar und auch unausgewogen. Der nächste Vorschlag, den wir dann in der nächsten Präsidentschaft erwarten, muss deutlich unter dem gegenwärtigen Vorschlag liegen.
7: Deutschland steuert als größte Volkswirtschaft der EU den mit Abstand größten Teil zum Haushalt bei. Deutschland soll deutlich besser und schneller auf äußere Bedrohungen, Krisen und Katastrophen reagieren können. Das sind sich die Innenminister von Bund und Ländern einig. Sie haben auf ihrer Konferenz in Hamburg dazu eine Reihe von Maßnahmen vereinbart. Zum Beispiel soll der Bevölkerungsschutz durch Kurse und Schulunterricht verbessert werden. Und die Innenminister wollen geflüchtete Straftäter schneller abschieben und konsequenter gegen bandenmäßigen Sozialbetrug vorgehen. Trainieren für den Ernstfall. Das steht nächste Woche für mehr als 100 Einsatzkräfte der Bayerischen Bereitschaftspolizei in Karlsfeld im Landkreis Dachau an. Für Anwohnerinnen und Anwohner kann das Einschränkungen bedeuten, zum Beispiel durch Lärm- und Verkehrsbeeinträchtigungen. Die Polizisten üben vor allem Einsätze bei Demonstrationen und Fußballspielen. Nach 2 Jahren Pause hat in Island offenbar wieder die umstrittene Jagd auf Finnwale begonnen. Laut verschiedener Tierschutzorganisationen haben 2 Walfangschiffe ihren Hafen in der Hauptstadt Reykjavik verlassen. Island ist eines der wenigen Länder auf der Welt, in denen Wale noch gejagt werden dürfen.
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9: Mit Tanja Scholl. Ausgerechnet zum Start der Hitzewelle gibt's wieder Blaualgenalarm am Altmühlsee. Die Strände Schlungenhof und Schmur am See sind besonders stark von den Bakterien befallen. Das Gesundheitsamt hat deswegen ein Badeverbot ausgesprochen. In der abgegrenzten Badebucht, den Schlungenhof, kann allerdings weiter geplanscht werden. Der Strand Wald ist auch betroffen, aber nicht so stark wie die anderen beiden Strände. Deswegen besteht hier nur eine Badewarnung. Blaualgen erkennt man daran, dass das Wasser bläulich-grün verfärbt und milchig trüb ist, Schlieren an der Oberfläche zu sehen sind oder es muffig riecht. Die Bakterien können Hautreizungen, Übelkeit oder Durchfall verursachen. Besonders Kleinkinder und Haustiere sollten deshalb nicht ins Wasser gehen.
10: Und ich hoffe, ihr habt heute nicht zu viel geschwitzt. Es wird nämlich morgen genauso weitergehen. Also auch da nochmal 33 bis 35 Grad. Es bleibt auch am Samstag jetzt wahrscheinlich trocken. Die Hitzegewitter kommen erst am Sonntag. Aber keine Sorge, das Schmuddelwetter, das hält nicht an. Pünktlich zur neuen Woche kommt dann wieder Sonne satt.

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2: Ich bin Helen Martin. Zigaretten sollen Schritt für Schritt deutlich teurer werden. Das Finanzministerium plant, dass der Preis für eine 20er-Packung von 8,80 Euro im Jahr 2027 auf 11,40 Euro im Jahr 2030 steigen soll. Uli Reitinger berichtet aus Berlin.
3: Für die Regierung lohnt sich der Plan doppelt. Zum einen will sie so die Raucherquote von Jugendlichen und Erwachsenen senken. Außerdem steigen die Steuereinnahmen. Durch die schrittweise Anhebung der Tabaksteuer rechnet das Finanzministerium schon im kommenden Jahr mit Mehreinnahmen in Höhe von 756 Millionen Euro. 2030 sollen es satte 3,6 Milliarden Euro sein.
2: Die EU will bei möglichen Ukraine-Russland-Verhandlungen keine Vermittlerrolle übernehmen. Das hat EU-Ratspräsident Costa nach dem EU-Gipfel in Brüssel klargestellt. Nur der ukrainische Präsident Zelensky habe die Legitimität, für die Ukraine zu verhandeln. Bundeskanzler Merz hat betont, die EU sei keine neutrale Partei, sondern stehe auf der Seite der Ukraine. In Potsdam hat heute der dreitägige Bundesparteitag der Linken angefangen. Parteichefin Schwertner hat zum Auftakt dazu aufgerufen, mit aller Kraft gegen einen Rechtsruck im Land zu kämpfen. Man werde alles tun, um die AfD von den Schalthebeln der Macht fernzuhalten, sagte sie. Als Protest gegen die geplanten Kürzungen im Sozialbereich hat Schwertner einen Klassenkampf von unten angekündigt. Bayern hat durch Steuerprüfungen von Influencern 550.000 Euro Nachzahlungen eingetrieben. Eine Spezialeinheit des Bayerischen Landesamts für Steuern hat dafür tausende Datensätze ausgewertet, auch mit KI-gestützter Software. Finanzminister Füracker betont, wer unternehmerisch tätig sei, müsse dafür auch Steuern zahlen. Wegen eines Unwetters ist das Southside-Festival im baden-württembergischen Neuhausen ob Eck unterbrochen worden. Die Veranstalter haben die Besucherinnen und Besucher dazu aufgerufen, sich in ihre Autos zu begeben. Das sei es am sichersten. Das Southside-Festival ist eines der größten Open-Air-Festivals in Deutschland.
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4: Mit Tanja Scholl. Weite Reise für ein gefährliches Kletterabenteuer. Zwei Jugendliche aus Prag sind bei Kammerstein auf den Funkturm am Heidenberg gestiegen. Die 16- und 17-Jährigen waren durch ein Loch im Zaun auf das Gelände gelangt und anschließend auf den Sendemast geklettert. Und das bis in 200 Meter Höhe. Ein Zeuge beobachtete das und informierte die Polizei. Die forderte die Jugendlichen auf, den Funkturm wieder zu verlassen. Mit Erfolg. Die Eltern der beiden reisten anschließend extra aus Prag an, um ihre Kinder bei der Polizei in Schwabach abzuholen. Der Hintergrund für die Aktion könnte das sogenannte Roofing sein. Ein riskanter Social-Media-Trend, bei dem Jugendliche auf Gebäude klettern, um dort Fotos oder Videos zu machen.
5: Ja, der Hitzehöhepunkt für diese Woche ist erstmal überschritten. Morgen werden es wahrscheinlich nicht mehr ganz 35 Grad, sondern nur noch 34. Und es soll morgen jetzt auch noch trocken bleiben. Die Hitzegewitter kommen erst Sonntagnachmittag wahrscheinlich sowas. Doch nach dem großen Knall kommt dann Montag wieder pur die Sonne raus und wir bekommen wieder ähnliche Temperaturen wie heute.

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1: 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Wunderschönen guten Morgen euch. Die Schilder zeigen euch nämlich den Weg zu den öffentlichen Trinkbrunnen. 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Damit sind die Wasserstellen jetzt viel leichter zu finden. Die Stadt Nürnberg hat die Schilder im Rahmen ihres Hitzeaktionsplans aufgestellt. Insgesamt gibt es in der Altstadt 5 Trinkbrunnen am Lorenzer Platz, Hallplatz, in der Karolinengasse, am Ludwigsplatz und auf dem Hauptmarkt. Der Brunnen am Hauptmarkt ist wegen Bauarbeiten momentan allerdings gesperrt. Dafür könnt ihr unter der Woche im Rathaus am Hauptmarkt kostenlos eure Wasserflasche auffüllen. Jetzt bei der Hitze in den nächsten Tagen ist viel Trinken ganz, ganz wichtig. Deshalb hier der offizielle Reminder, neben Kaffee heute Morgen auch mal einen Schluck Wasser dazwischen quetschen.
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1: In zwei neuen Filmen in unseren fränkischen Kinos geht es um aktuelle und um frühere Probleme. Vorhang auf für Savage House und LOL 2.0. Mit Mitte 50 fühlt sich die zweifache Mutter Anne in LOL 2.0 frei und jung. Aber als sie von ihrem Sohn erfährt, dass sie Oma wird, ist das vorbei.
2: Ich war jetzt schwanger.
3: Von wem denn?
2: Von mir, denke ich mal, Mama.
3: Wirklich? Aber wie?
2: Ich muss dir doch nicht erklären, wie man Babys macht.
3: Nein.
2: Du bist wirklich komisch. Freust du dich denn gar nicht?
3: Ja.
1: Aber jetzt kommt sich Anne alt vor. Und dann zieht auch noch ihre 23-jährige Tochter Louise wieder bei ihr ein.
4: Ich bin nicht mehr das Dienstmädchen für niemanden. Geschweige denn sauge ich in deinem Zimmer, in diesem Saustall.
5: Niemand verlangt von dir, dass du mein Zimmer aufräumst.
4: Es macht mich wahnsinnig, mit anzusehen, wie du dich zurückentwickelst.
5: Du entwickelst dich zurück, hast Schiss vorm Erwachsenwerden.
4: Du redest Bullshit, ich bin eine Erwachsene, Madame.
5: Eine Erwachsene? Die sich vor einem Enkel und ein paar Falten auf der Stirn fürchtet.
1: Wie schon der Filmtitel verrät, ist LOL 2.0 eine Fortsetzung. Das erste Mal, dass Frankreichs Superstar Sophie Marceau die Rolle der Mutter spielte, ist aber schon 17 Jahre her. Im England des 18. Jahrhunderts spielt Savage House. Der Familie Savage ist Ansehen sehr, sehr wichtig. Umso besser, dass sich hoher Besuch ankündigt.
6: Der Herzog und die Herzogin kommen zum Dinner zu uns.
7: Wirklich? Der Herzog und die Herzogin von Devonshire? Dies ist unsere Chance.
6: Lasst uns alle makellos sein.
1: Deshalb wird der Wohnsitz auf Hochglanz gebracht. Und natürlich muss die Küchenmannschaft bei einem Testessen ihr Bestes geben.
8: Was zum Teufel ist das denn hier?
6: Es ist gar nicht so übel.
8: Sicherlich ungeeignet für einen verdammten Herzog. Man wird uns an den Galgen hängen. Der nächste Gang!
1: Mit Adelsromantik à la Downton Abbey hat Savage House nichts zu tun. Es ist eine böse und auch sehr heftige Satire auf die englische Aristokratie. Stefan Grundler, 98.6 Charivari, Kinoredaktion.

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1: Ich bin Helen Martin. Zigaretten sollen Schritt für Schritt deutlich teurer werden. Das Finanzministerium plant, dass der Preis für eine 20er-Packung von 8,80 Euro im Jahr 2027 auf 11,40 Euro im Jahr 2030 steigen soll. Uli Reitinger berichtet aus Berlin.
2: Für die Regierung lohnt sich der Plan doppelt. Zum einen will sie so die Raucherquote von Jugendlichen und Erwachsenen senken. Außerdem steigen die Steuereinnahmen. Durch die schrittweise Anhebung der Tabaksteuer rechnet das Finanzministerium schon im kommenden Jahr mit Mehreinnahmen in Höhe von 756 Millionen Euro. 2030 sollen es satte 3,6 Milliarden Euro sein.
1: Die EU will bei möglichen Ukraine-Russland-Verhandlungen keine Vermittlerrolle übernehmen. Das hat EU-Ratspräsident Costa nach dem EU-Gipfel in Brüssel klargestellt. Nur der ukrainische Präsident Zelensky habe die Legitimität, für die Ukraine zu verhandeln. Bundeskanzler Merz hat betont, die EU sei keine neutrale Partei, sondern stehe auf der Seite der Ukraine. In Potsdam hat heute der dreitägige Bundesparteitag der Linken angefangen. Parteichefin Schwertner hat zum Auftakt dazu aufgerufen, mit aller Kraft gegen einen Rechtsruck im Land zu kämpfen. Man werde alles tun, um die AfD von den Schalthebeln der Macht fernzuhalten, sagte sie. Als Protest gegen die geplanten Kürzungen im Sozialbereich hat Schwertner einen Klassenkampf von unten angekündigt. Bayern hat durch Steuerprüfungen von Influencern 550.000 Euro Nachzahlungen eingetrieben. Eine Spezialeinheit des Bayerischen Landesamts für Steuern hat dafür tausende Datensätze ausgewertet, auch mit KI-gestützter Software. Finanzminister Füracker betont, wer unternehmerisch tätig sei, müsse dafür auch Steuern zahlen. Wegen eines Unwetters ist das Southside-Festival im baden-württembergischen Neuhausen ob Eck unterbrochen worden. Die Veranstalter haben die Besucherinnen und Besucher dazu aufgerufen, sich in ihre Autos zu begeben. Das sei es am sichersten. Das Southside-Festival ist eines der größten Open-Air-Festivals in Deutschland.
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3: Mit Tanja Scholl. Der schöne Brunnen auf dem Nürnberger Hauptmarkt ist gerade nicht ganz so schön anzusehen, denn im unteren Bereich wird er durch ein weißes Tuch verhüllt. Warum das so ist, erklärt Bürgermeister Nasser Ahmed.
4: Es handelt sich um einen Sichtschutz wegen einer Reinigung, der Entfernung von Veralgungen, Verkalkungen, Malerarbeiten. Also man kann sagen, der ganz normale Bauunterhalt. Und die gute Nachricht ist, das dauert auch gar nicht lange. Schon Ende nächster Woche wird es wieder abgebaut sein und man kann die ganze volle Pracht dann erleben.
3: Der Brunnen wurde bereits Ende des 14. Jahrhunderts errichtet. Das Original befindet sich inzwischen im Germanischen Nationalmuseum. Auf dem Hauptmarkt steht seit mehr als 100 Jahren eine Kopie.
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1: Ich bin Florian Klaus. Die Sparpläne der Bundesregierung treffen die Empfänger von Wohngeld besonders hart. Viele müssen mit Einbußen rechnen, einige könnten sogar leer ausgehen. Das hat Bauministerin Huberts in der Rheinischen Post angekündigt. Mehr dazu von Babette Büchner.
2: In bestehende Bescheide soll nicht eingegriffen werden, aber Wohngeld wird in der Regel für 12 Monate bewilligt. Danach muss es neu beantragt werden. Ein Drittel der Empfänger werde dann nach den Worten von Huberts sogar komplett rausfallen. Bund und Länder müssten beim Wohngeld jeweils 1 Milliarde Euro einsparen. Die meisten Wohngeldbezieher sind Rentner und Familien.
1: Deutschland soll deutlich besser und schneller auf äußere Bedrohungen, Krisen und Katastrophen reagieren können. Da sind sich die Innenminister von Bund und Ländern einig. Sie haben auf ihrer Konferenz in Hamburg dazu eine Reihe von Maßnahmen vereinbart. Zum Beispiel soll der Bevölkerungsschutz durch Kurse und Schulunterricht verbessert werden. Und die Innenminister wollen geflüchtete Straftäter schneller abschieben und konsequenter gegen bandenmäßigen Sozialbetrug vorgehen. Das Landgericht Regensburg hat die Schmerzensgeldklage eines früheren Mitglieds der Domspatzen abgewiesen, wegen Verjährung. Der Mann hatte das Bistum auf 400.000 Euro verklagt. Er soll Anfang der 90er in einer Vorschule des Knabenchors misshandelt und sexuell missbraucht worden sein. Wer wird die Nachfolgerin oder der Nachfolger von Bundespräsident Steinmeier? Das wissen wir nächstes Jahr im Januar, wenn die Bundesversammlung ein neues Staatsoberhaupt wählt. Wenn es nach Steinmeier selbst ginge, würde der sich jemanden mit politischem Background als Nachfolger wünschen. In der ARD hat er das damit begründet, dass er befürchtet, die Regierungsbildungen könnten künftig schwierig werden. Er hat dabei auch an 2017 erinnert, als die Regierungsbildung schon mal kompliziert war. Nicht nur bei uns ist es aktuell extrem heiß, sondern auch in anderen Teilen von Europa. In Spanien zum Beispiel werden am Wochenende bis zu 40 Grad erwartet, in Frankreich sogar 42 Grad. Gegen die Hitze gibt es in den Ländern verschiedene Maßnahmen. Spaniens Hauptstadt Madrid zum Beispiel setzt auf Armbänder, die Menschen, die draußen arbeiten, warnen, wenn ihr Körper überhitzt.
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3: Mit Tanja Scholl. Ausgerechnet zum Start der Hitzewelle gibt's wieder Blaualgenalarm am Altmühlsee. Die Strände Schlungenhof und Schmur am See sind besonders stark von den Bakterien befallen. Das Gesundheitsamt hat deswegen ein Badeverbot ausgesprochen. In der abgegrenzten Badebucht in Schlungenhof kann allerdings weiter geplanscht werden. Der Strand Wald ist auch betroffen, aber nicht so stark wie die anderen beiden Strände. Deswegen besteht hier nur eine Badewarnung. Blaualgen erkennt man daran, dass das Wasser bläulich-grün verfärbt und milchig trüb ist, Schlieren an der Oberfläche zu sehen sind oder es muffig riecht. Die Bakterien können Hautreizungen, Übelkeit oder Durchfall verursachen. Besonders Kleinkinder und Haustiere sollten deshalb nicht ins Wasser gehen.
4: Irgendwie bleibt es so warm, so richtig abkühlen tut's gar nicht, 35 Grad. War heute der Maxwert und es wird genauso auch am Wochenende nochmal. Also auch morgen 33 bis 35 Grad im Maxwert und Sonne pur. Am Sonntag nochmal ähnlich, aber da kommen dann Hitzegewitter. Und die nächste Woche, die hat dann auch wieder nur Sonne.

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1: Soll ich euch ein Geheimnis verraten?
2: Die Menschen reden über Robin Hood, erzählen sich Geschichten, Lügengeschichten. Er war kein Held, er war ein Räuber und Mörder.
3: Und er muss es wissen. Schließlich erzählt Robin Hood in The Death of Robin Hood von sich selbst. Er ist mittlerweile schon alt, schwach und schwer verletzt, als Robin in einem Wald von einer geheimnisvollen Frau gefunden wird.
4: Ich muss euch um Entschuldigung bitten. Ihr habt mich angefleht, euch sterben zu lassen. Wie heißt ihr?
2: Ich bin der Geächtete. Robin Hood.
3: Das überrascht. Ist nicht Robin Hood der gute Held, der den Schwachen geholfen hat? Nun, die Frau erfährt von Robin, dass es sich eigentlich ganz anders zugetragen hat.
2: Ich habe so viele getötet, ich könnte euch keine Zahl nennen. Es ist ein Fluch. Es gibt böse Menschen da draußen. Ich fürchte, unsere Blutschuld wird sie verfolgen. Die Menschen sprechen von Robin Hood, erzählen seine Geschichten. Es sind alles Lügen. Lügen, die ich vor langer Zeit erzählt habe, damit die Narren mir in die Dunkelheit folgen.
3: Einer davon war Little John. Als dessen Ehefrau und Tochter in Gefahr geraten, hilft Robin Hood seinem treuen Gefährten bei einer fast aussichtslosen Befreiungsmission. Die Robin Hood-Geschichte wurde schon oft im Kino erzählt, aber diesmal ist es anders. Hauptdarsteller Hugh Jackman sagt, dass sich die Geschichte über die Jahrhunderte je nach Zeitalter veränderte und dass The Death of Robin Hood eine andere, genauere Sicht der Legende erzählt.
5: The story of Robin Hood changed over the centuries, depending on the era that it was told. In The Death of Robin Hood, people will really take a second look at the Robin Hood legend.
3: Und diese Legende wird in The Death of Robin Hood heftiger und blutiger erzählt. Aber womöglich war es halt damals wirklich so. Stefan Grundler, 98.6 Charivari, Kinoredaktion.

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2: Ich bin Florian Klaus. Die Sparpläne der Bundesregierung treffen die Empfänger von Wohngeld besonders hart. Viele müssen mit Einbußen rechnen, einige könnten sogar leer ausgehen. Das hat Bauministerin Huberts in der Rheinischen Post angekündigt. Mehr dazu von Babette Büchner.
3: In bestehende Bescheide soll nicht eingegriffen werden, aber Wohngeld wird in der Regel für 12 Monate bewilligt. Danach

0: Praxis neu beantragt werden. Ein Drittel der Empfänger werde dann nach den Worten von Hubert sogar komplett rausfallen. Bund und Länder müssten beim Wohngeld jeweils 1 Milliarde Euro einsparen. Die meisten Wohngeldbezieher sind Rentner und Familien.
1: Deutschland soll deutlich besser und schneller auf äußere Bedrohungen, Krisen und Katastrophen reagieren können. Da sind sich die Innenminister von Bund und Ländern einig. Sie haben auf ihrer Konferenz in Hamburg dazu eine Reihe von Maßnahmen vereinbart. Zum Beispiel soll der Bevölkerungsschutz durch Kurse und Schulunterricht verbessert werden. Und die Innenminister wollen geflüchtete Straftäter schneller abschieben und konsequenter gegen bandenmäßigen Sozialbetrug vorgehen. Das Landgericht Regensburg hat die Schmerzensgeldklage eines früheren Mitglieds der Domspatzen abgewiesen, wegen Verjährung. Der Mann hatte das Bistum auf 400.000 Euro verklagt. Er soll Anfang der 90er in einer Vorschule des Knabenchors misshandelt und sexuell missbraucht worden sein. Wer wird die Nachfolgerin oder der Nachfolger von Bundespräsident Steinmeier? Das wissen wir nächstes Jahr im Januar, wenn die Bundesversammlung ein neues Staatsoberhaupt wählt. Wenn es nach Steinmeier selbst ginge, würde der sich jemanden mit politischem Background als Nachfolger wünschen. In der ARD hat er das damit begründet, dass er befürchtet, die Regierungsbildungen könnten künftig schwierig werden. Er hat dabei auch an 2017 erinnert, als die Regierungsbildung schon mal kompliziert war. Nicht nur bei uns ist es aktuell extrem heiß, sondern auch in anderen Teilen von Europa. In Spanien zum Beispiel werden am Wochenende bis zu 40 Grad erwartet, in Frankreich sogar 42 Grad. Gegen die Hitze gibt es in den Ländern verschiedene Maßnahmen. Spaniens Hauptstadt Madrid zum Beispiel setzt auf Armbänder, die Menschen, die draußen arbeiten, warnen, wenn ihr Körper überhitzt.
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3: Mit Tanja Scholl. Weite Reise für ein gefährliches Kletterabenteuer. Zwei Jugendliche aus Prag sind bei Kammerstein auf den Funkturm am Heidenberg gestiegen. Die 16- und 17-Jährigen waren durch ein Loch im Zaun auf das Gelände gelangt und anschließend auf den Sendemast geklettert. Und das bis in 200 Meter Höhe. Ein Zeuge beobachtete das und informierte die Polizei. Die forderte die Jugendlichen auf, den Funkturm wieder zu verlassen. Mit Erfolg. Die Eltern der beiden reisten anschließend extra aus Prag an, um ihre Kinder bei der Polizei in Schwabach abzuholen. Der Hintergrund für die Aktion könnte das sogenannte Roofing sein. Ein riskanter Social-Media-Trend, bei dem Jugendliche auf Gebäude klettern, um dort Fotos oder Videos zu machen.
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1: Ich bin Florian Klaus. Fake-Shops sollen schneller aus dem Internet verschwinden. Die Verbraucherschutzminister der Länder fordern dafür vom Bund einen nationalen Aktionsplan, um die Betrugsmasche besser bekämpfen zu können. Dirk Zeitler erklärt, worum es geht.
2: Sie sehen aus wie echte Online-Shops, sind aber Fallen. Denn sie verkaufen Online-Waren, die sie nie verschicken, ob Handys, Sneaker oder Fahrräder. Angesichts der Fußball-WM warnen Verbraucherschützer auch vor betrügerischen Angeboten von Fanartikeln und Tickets.
1: Viele Krisen und kaum Wirtschaftswachstum. So begründet Bundesbauministerin Huberts, dass die Bundesregierung sparen muss. Und das wird sie wohl konkret auch beim Wohngeld. Geplante Kürzungen würden alle bisherigen Empfänger betreffen, hat Huberts in der Rheinischen Post angekündigt. Ein Drittel der Haushalte, die es bisher bekommen, werden demnach ganz rausfallen. Ein Teil davon sollen Menschen sein, die bisher wegen ihres Einkommens nur knapp für das Wohngeld berechtigt sind. In Potsdam hat heute der dreitägige Bundesparteitag der Linken angefangen. Parteichefin Schwertner hat zum Auftakt dazu aufgerufen, mit aller Kraft gegen einen Rechtsruck im Land zu kämpfen. Man werde alles tun, um die AfD von den Schalthebeln der Macht fernzuhalten. Als Protest gegen die geplanten Kürzungen im Sozialbereich hat Schwertner einen Klassenkampf von unten angekündigt. Der Sozialverband VdK hat in Bayern 850.000 Mitglieder, in der Führung rumort es aber seit Monaten. Die Vorsitzende Bentele hört wegen der Meinungsverschiedenheiten über die Struktur des Verbands als Landeschefin im Freistaat auf. Als bundesweite Präsidentin will sie aber im Amt bleiben, hat ein Sprecher mitgeteilt. Der VdK sieht sich als Lobby für sozial Benachteiligte. Das Southside, eines der größten Rockfestivals Deutschlands, ist wegen eines Unwetters unterbrochen worden. Die Besucherinnen und Besucher, von denen an diesem Wochenende im baden-württembergischen Neuhausen auf Eck rund 59.000 erwartet werden, sollten Schutz in ihren Autos suchen. Nach einer Weile konnten die Bands zwar wieder anfangen, mehrere Konzerte sind aber ohne Nachholtermin ins Wasser gefallen.
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3: Mit Tanja Scholl. Der schöne Brunnen auf dem Nürnberger Hauptmarkt ist gerade nicht ganz so schön anzusehen, denn im unteren Bereich wird er durch ein weißes Tuch verhüllt. Warum das so ist, erklärt Bürgermeister Nasser Ahmed.
4: Es handelt sich um einen Sichtschutz wegen einer Reinigung, der Entfernung von Veralgungen, Verkalkungen, Malerarbeiten. Also man kann sagen, der ganz normale Bauunterhalt. Und die gute Nachricht ist, das dauert auch gar nicht lange. Schon Ende nächster Woche wird es wieder abgebaut sein und man kann die ganze volle Pracht dann erleben.
3: Der Brunnen wurde bereits Ende des 14. Jahrhunderts errichtet. Das Original befindet sich inzwischen im Germanischen Nationalmuseum. Auf dem Hauptmarkt steht seit mehr als 100 Jahren eine Kopie.

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1: In zwei neuen Filmen in unseren fränkischen Kinos geht es um den Tod und einen gruseligen Ort. Vorhang auf für Sechs Wochen Amt und Backrooms.
2: Ich habe was gefunden.
3: Okay, was hast du gefunden?
2: Einen Ort.
1: Und den hat Clark in Backrooms im Untergeschoss eines schmuddeligen Möbelhauses entdeckt. Er überredet andere dazu, ihm dorthin zu folgen.
4: Es ist also eine Art leeres Bürogebäude?
5: Hier drin? Klar. Aber es ist, als hätten es einen Haufen Bauarbeiter auf Acid gebaut. Es gibt sogar einen Pool.
3: Einen Pool?
5: Ja, was Ähnliches zumindest. Folgt mir.
1: Der Ort entpuppt sich als endloses Labyrinth aus gleichförmigen Räumen mit gelbstichigen Wänden.
2: Es geht immer weiter und weiter. All diese Räume, dieser Ort erschafft sie. Oder anders gesagt, erinnert sich an sie. Und je öfter er sich an etwas erinnert, desto weniger tut er es.
1: Die Geschichte basiert auf der erfolgreichen YouTube-Reihe. Auch wer Backrooms nicht kennt und sich gerne gruselt, wird an dem optisch toll gemachten Horrorstreifen seine Freude haben. Für die 25-jährige Lore bricht in Sechs Wochen Amt die Welt zusammen. Denn gerade ist ihre Mutter gestorben. Und Lores Schwester ist nicht da, aber immerhin per Videocall erreichbar.
6: Wann kommst du eigentlich?
7: Ich bin in der Probezeit. Ich kann mir keinen Urlaub nehmen.
6: Mama ist tot.
7: Es geht gerade nicht. Weißt du eigentlich schon, was die Anzeige kosten soll?
6: 400 oder sowas, wahrscheinlich mehr, wenn wir es farbig machen wollen.
7: 400 für eine Zeitungsanzeige?
6: Natürlich braucht's die. Es kann dir doch egal sein, du tust doch sowieso nichts dazu.

Und so muss Lore sich allein um den Nachlass und die Beerdigung der Mutter kümmern. Das zeigt 6 Wochen Amt in ruhigen Bildern und mit einer großartig spielenden Hauptdarstellerin Magdalena Laubisch. Stefan Grundler, 98.6 Charivari, Kinoredaktion.

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2: Ich bin Florian Klaus. Fake-Shops sollen schneller aus dem Internet verschwinden. Die Verbraucherschutzminister der Länder fordern dafür vom Bund einen nationalen Aktionsplan, um die Betrugsmasche besser bekämpfen zu können. Dirk Zeitler erklärt, worum es geht.
3: Sie sehen aus wie echte Online-Shops, sind aber Fallen. Denn sie verkaufen Online-Waren, die sie nie verschicken, ob Handys, Sneaker oder Fahrräder. Angesichts der Fußball-WM warnen Verbraucherschützer auch vor betrügerischen Angeboten von Fanartikeln und Tickets.
2: Viele Krisen und kaum Wirtschaftswachstum. So begründet Bundesbauministerin Huberts, dass die Bundesregierung sparen muss. Und das wird sie wohl konkret auch beim Wohngeld. Geplante Kürzungen würden alle bisherigen Empfänger betreffen, hat Huberts in der Rheinischen Post angekündigt. Ein Drittel der Haushalte, die es bisher bekommen, werden demnach ganz rausfallen. Ein Teil davon sollen Menschen sein, die bisher wegen ihres Einkommens nur knapp für das Wohngeld berechtigt sind. In Potsdam hat heute der dreitägige Bundesparteitag der Linken angefangen. Parteichefin Schwertner hat zum Auftakt dazu aufgerufen, mit aller Kraft gegen einen Rechtsruck im Land zu kämpfen. Man werde alles tun, um die AfD von den Schalthebeln der Macht fernzuhalten. Als Protest gegen die geplanten Kürzungen im Sozialbereich hat Schwertner einen Klassenkampf von unten angekündigt. Der Sozialverband VdK hat in Bayern 850.000 Mitglieder, in der Führung rumort es aber seit Monaten. Die Vorsitzende Bentele hört wegen der Meinungsverschiedenheiten über die Struktur des Verbands als Landeschefin im Freistaat auf. Als bundesweite Präsidentin will sie aber im Amt bleiben, hat ein Sprecher mitgeteilt.

0: Der VdK sieht sich als Lobby für sozial Benachteiligte. Das Southside, eines der größten Rockfestivals Deutschlands, ist wegen eines Unwetters unterbrochen worden. Die Besucherinnen und Besucher, von denen an diesem Wochenende im baden-württembergischen Neuhausen auf Eck rund 59.000 erwartet werden, sollten Schutz in ihren Autos suchen. Nach einer Weile konnten die Bands zwar wieder anfangen, mehrere Konzerte sind aber ohne Nachholtermin ins Wasser gefallen.
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2: Mit Tanja Scholl. Ausgerechnet zum Start der Hitzewelle gibt's wieder Blaualgenalarm am Altmühlsee. Die Strände Schlungenhof und Schmur am See sind besonders stark von den Bakterien befallen. Das Gesundheitsamt hat deswegen ein Badeverbot ausgesprochen. In der abgegrenzten Badebucht in Schlungenhof kann allerdings weiter geplanscht werden. Der Strand Wald ist auch betroffen, aber nicht so stark wie die anderen beiden Strände. Deswegen besteht hier nur eine Badewarnung. Blaualgen erkennt man daran, dass das Wasser bläulich-grün verfärbt und milchig trüb ist, Schlieren an der Oberfläche zu sehen sind oder es muffig riecht. Die Bakterien können Hautreizungen, Übelkeit oder Durchfall verursachen. Besonders Kleinkinder und Haustiere sollten deshalb nicht ins Wasser gehen.
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1: Ich bin Florian Klaus. Rund 1 Million Wohnungen fehlen in Deutschland. Vor allem in Städten sind bezahlbare Wohnungen rar. Bundesbauministerin Huberts will mit einem 13-Punkte-Plan dagegen vorgehen. Ziele sind mehr Digitalisierung und schnellere Prozesse. Und noch ein Thema beschäftigt die Ministerin aktuell. Die Bundesregierung will beim Wohngeld sparen. In der Rheinischen Post hat Huberts gesagt, dass die geplanten Kürzungen wohl alle Empfänger treffen werden. Letztes Jahr mussten deutlich mehr Menschen wegen Naturkatastrophen und Extremwetter ihre Heimat verlassen. Laut einer Greenpeace-Studie waren 13,6 Millionen Menschen betroffen, fast 4 Millionen mehr als noch 2024. Als Beispiel nennen die Studienmacher Afghanistan und die Auswirkungen von abschmelzenden Gletschern. Greenpeace kritisiert, dass wohlhabende Nationen die Hilfsgelder für den globalen Süden kürzen. Tausende Beschäftigte im Handel haben wieder gestreikt. Diesmal stand die Möbelhauskette IKEA im Mittelpunkt. Dazu aufgerufen hatte Verdi. Das bisherige Angebot der Arbeitgeber im Tarifstreit hatte die Gewerkschaft als zu niedrig abgelehnt. Uli Reitinger berichtet.
2: Wie stark die Kunden vom Streik betroffen waren, darüber sind sich Arbeitgeber und Gewerkschaft nicht einig. Alle 54 Filialen konnten öffnen, die Geschäfte liefen wie gewohnt weiter, heißt es vom Handelsverband. Verdi sagt hingegen, dass mehr als 8000 Menschen gestreikt haben, mit spürbaren Einschränkungen bei den Betriebsabläufen, unter anderem im Kassenbereich und im Küchenstudio.
1: Alte Chemikalien in einer Apotheke haben in Memmingen dazu geführt, dass die Polizei einen Bereich der Innenstadt vorsichtshalber abgesperrt hat. Es war nämlich nicht klar, was für Chemikalien da genau gefunden worden sind. Darum wurden dann auch Spezialkräfte des Landeskriminalamts dazu gerufen. Am Nachmittag sind die Absperrungen aber wieder abgebaut worden. Die Behälter seien vernichtet worden, hieß es. Was drin war, hat die Polizei nicht gesagt. Die Fußball-WM hat für Gastgeber USA gut angefangen. Nach 2 Spielen stehen 2 Siege auf dem Konto. Die Amerikaner haben nach Paraguay nämlich auch Australien geschlagen. 2:0 stand es am Ende. Paraguay ist später auch noch dran, es geht dann gegen die Türkei. Erstmal spielt aber noch Schottland gegen Marokko und dann Brasilien gegen Haiti.
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3: Mit Tanja Scholl. Weite Reise für ein gefährliches Kletterabenteuer. 2 Jugendliche aus Prag sind bei Kammerstein auf den Funkturm am Heidenberg gestiegen. Die 16- und 17-Jährigen waren durch ein Loch im Zaun auf das Gelände gelangt und anschließend auf den Sendemast geklettert. Und das bis in 200 Meter Höhe. Ein Zeuge beobachtete das und informierte die Polizei. Die forderte die Jugendlichen auf, den Funkturm wieder zu verlassen. Mit Erfolg. Die Eltern der beiden reisten anschließend extra aus Prag an, um ihre Kinder bei der Polizei in Schwabach abzuholen. Der Hintergrund für die Aktion könnte das sogenannte Roofing sein. Ein riskanter Social-Media-Trend, bei dem Jugendliche auf Gebäude klettern, um dort Fotos oder Videos zu machen.

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1: In der Nürnberger Altstadt gibt's jetzt ganz wichtige neue blaue Schilder. 98,6 Charivari, die Steffi ist hier. Wunderschönen guten Morgen euch. Die Schilder zeigen euch nämlich den Weg zu den öffentlichen Trinkbrunnen. 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Die Stadt Nürnberg hat die Schilder im Rahmen ihres Hitzeaktionsplans aufgestellt. Insgesamt gibt es in der Altstadt 5 Trinkbrunnen am Lorenzer Platz, Hallplatz, in der Karolinengasse, am Ludwigsplatz und auf dem Hauptmarkt. Der Brunnen am Hauptmarkt ist wegen Bauarbeiten momentan allerdings gesperrt. Dafür könnt ihr unter der Woche im Rathaus am Hauptmarkt kostenlos eure Wasserflasche auffüllen. Jetzt bei der Hitze in den nächsten Tagen ist viel Trinken ganz, ganz wichtig. 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
1: In zwei neuen Filmen in unseren fränkischen Kinos geht es um aktuelle und um frühere Probleme. Vorhang auf für Savage House und LOL 2.0. Mit Mitte 50 fühlt sich die zweifache Mutter Anne in LOL 2.0 frei und jung. Aber als sie von ihrem Sohn erfährt, dass sie Oma wird, ist das vorbei.
2: Ich war jetzt schwanger.
3: Von wem denn?
2: Von mir, denke ich mal, Mama.
3: Wirklich? Aber wie?
2: Ich muss dir doch nicht erklären, wie man Babys macht.
3: Nein.
2: Du bist wirklich komisch. Freust du dich denn gar nicht?
3: Ja.
1: Aber jetzt kommt sich Anne alt vor. Und dann zieht auch noch ihre 23-jährige Tochter Louise wieder bei ihr ein.
4: Ich bin nicht mehr das Dienstmädchen für niemanden. Geschweige denn sauge ich in deinem Zimmer, in diesem Saustall.
5: Niemand verlangt von dir, dass du mein Zimmer aufräumst.
4: Es macht mich wahnsinnig, mit anzusehen, wie du dich zurückentwickelst.
5: Du entwickelst dich zurück, hast Schiss vorm Erwachsenwerden.
4: Du redest Bullshit, ich bin eine Erwachsene, Madame.
5: Eine Erwachsene? Die sich vor einem Enkel und ein paar Falten auf der Stirn fürchtet.
1: Wie schon der Filmtitel verrät, ist LOL 2.0 eine Fortsetzung. Das erste Mal, dass Frankreichs Superstar Sophie Marceau die Rolle der Mutter spielte, ist aber schon 17 Jahre her. Im England des 18. Jahrhunderts spielt Savage House. Der Familie Savage ist Ansehen sehr, sehr wichtig. Umso besser, dass sich hoher Besuch ankündigt.
6: Der Herzog und die Herzogin kommen zum Dinner zu uns.
7: Wirklich? Der Herzog und die Herzogin von Devonshire? Dies ist unsere Chance.
6: Lasst uns alle makellos sein.
1: Deshalb wird der Wohn-

0: Sitz auf Hochglanz gebracht. Und natürlich muss die Küchenmannschaft bei einem Testessen ihr Bestes geben.
1: Was zum Teufel ist das denn hier?
2: Es ist gar nicht so übel.
1: Sicherlich ungeeignet für einen verdammten Herzog. Man wird uns an den Galgen hängen. Der nächste Gang!
0: Mit Adelsromantik à la Downton Abbey hat Savage House nichts zu tun. Es ist eine böse und auch sehr heftige Satire auf die englische Aristokratie. Stefan Grundler, 98.6 Charivari, Kinoredaktion.

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1: Ich bin Florian Klaus. Rund 1 Million Wohnungen fehlen in Deutschland. Vor allem in Städten sind bezahlbare Wohnungen rar. Bundesbauministerin Huberts will mit einem 13-Punkte-Plan dagegen vorgehen. Ziele sind mehr Digitalisierung und schnellere Prozesse. Und noch ein Thema beschäftigt die Ministerin aktuell. Die Bundesregierung will beim Wohngeld sparen. In der Rheinischen Post hat Huberts gesagt, dass die geplanten Kürzungen wohl alle Empfänger treffen werden. Letztes Jahr mussten deutlich mehr Menschen wegen Naturkatastrophen und Extremwetter ihre Heimat verlassen. Laut einer Greenpeace-Studie waren 13,6 Millionen Menschen betroffen, fast 4 Millionen mehr als noch 2024. Als Beispiel nennen die Studienmacher Afghanistan und die Auswirkungen von abschmelzenden Gletschern. Greenpeace kritisiert, dass wohlhabende Nationen die Hilfsgelder für den globalen Süden kürzen. Tausende Beschäftigte im Handel haben wieder gestreikt. Diesmal stand die Möbelhauskette IKEA im Mittelpunkt. Dazu aufgerufen hatte Verdi. Das bisherige Angebot der Arbeitgeber im Tarifstreit hatte die Gewerkschaft als zu niedrig abgelehnt. Uli Reitinger berichtet.
2: Wie stark die Kunden vom Streik betroffen waren, darüber sind sich Arbeitgeber und Gewerkschaft nicht einig. Alle 54 Filialen konnten öffnen, die Geschäfte liefen wie gewohnt weiter, heißt es vom Handelsverband. Verdi sagt hingegen, dass mehr als 8000 Menschen gestreikt haben, mit spürbaren Einschränkungen bei den Betriebsabläufen, unter anderem im Kassenbereich und im Küchenstudio.
1: Alte Chemikalien in einer Apotheke haben in Memmingen dazu geführt, dass die Polizei einen Bereich der Innenstadt vorsichtshalber abgesperrt hat. Es war nämlich nicht klar, was für Chemikalien da genau gefunden worden sind. Darum wurden dann auch Spezialkräfte des Landeskriminalamts dazu gerufen. Am Nachmittag sind die Absperrungen aber wieder abgebaut worden. Die Behälter seien vernichtet worden, hieß es. Was drin war, hat die Polizei nicht gesagt. Die Fußball-WM hat für Gastgeber USA gut angefangen. Nach 2 Spielen stehen 2 Siege auf dem Konto. Die Amerikaner haben nach Paraguay nämlich auch Australien geschlagen. 2:0 stand es am Ende. Paraguay ist später auch noch dran, es geht dann gegen die Türkei. Erstmal spielt aber noch Schottland gegen Marokko und dann Brasilien gegen Haiti.
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3: Mit Tanja Scholl. Der schöne Brunnen.

0: Auf dem Nürnberger Hauptmarkt ist gerade nicht ganz so schön anzusehen, denn im unteren Bereich wird er durch ein weißes Tuch verhüllt. Warum das so ist, erklärt Bürgermeister Nasser Ahmed.
1: Es handelt sich um einen Sichtschutz wegen einer Reinigung, der Entfernung von Veralgungen, Verkalkungen, Malerarbeiten. Also man kann sagen, der ganz normale Bauunterhalt. Und die gute Nachricht ist, das dauert auch gar nicht lange. Schon Ende nächster Woche wird es wieder abgebaut sein und man kann die ganze volle Pracht dann erleben.
0: Der Brunnen wurde bereits Ende des 14. Jahrhunderts errichtet. Das Original befindet sich inzwischen im Germanischen Nationalmuseum. Auf dem Hauptmarkt steht seit mehr als 100 Jahren eine Kopie.

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11: Ich bin Florian Klaus. Zigaretten sollen Schritt für Schritt deutlich teurer werden. Das Finanzministerium plant, dass der Preis für eine 20er-Packung von 8,80 Euro im Jahr 2027 auf 11,40 Euro im Jahr 2030 steigen soll. Uli Reitinger berichtet aus Berlin.
12: Für die Regierung lohnt sich der Plan doppelt. Zum einen will sie so die Raucherquote von Jugendlichen und Erwachsenen senken. Außerdem steigen die

0: Steuereinnahmen. Durch die schrittweise Anhebung der Tabaksteuer rechnet das Finanzministerium schon im kommenden Jahr mit Mehreinnahmen in Höhe von 756 Millionen Euro. 2030 sollen es satte 3,6 Milliarden Euro sein.
1: Nicht nur Deutschland, auch die EU soll deutlich sparen, zumindest wenn es nach Bundeskanzler Merz geht. Der bisherige Vorschlag für den nächsten EU-Haushalt ab 2028 ist aus seiner Sicht unbezahlbar. Mindestens 15 Milliarden Euro mehr im Jahr würden dadurch laut Merz aus Deutschland in den EU-Haushalt fließen. Die EU-Kommission hatte vorgeschlagen, das Gemeinschaftsbudget deutlich aufzustocken. In diesem Jahr stehen in Ostdeutschland noch mehrere Landtagswahlen an und Linken-Chefin Schwertner hat vorher harte Auseinandersetzungen mit der AfD angekündigt. Wir werden den Osten nicht den Nazis überlassen, sagte sie beim Bundesparteitag in Potsdam wörtlich. Außerdem hat sie die Politik der Bundesregierung angegriffen. Die gehe mit der Kettensäge an Rente, Gesundheit, Arbeitszeit und Bildung. Bei der Hitze draußen denkt wahrscheinlich gerade niemand an Weihnachten, aber es gibt Neuigkeiten von den bayerischen Christbaumanbauern. Die sagen nämlich, dass Christbäume dieses Jahr wahrscheinlich teurer werden. Das liegt zum Beispiel daran, dass durch den Iran-Krieg die Spritpreise und damit auch die Transportkosten gestiegen sind. Für die USA läuft es bei der Fußball-WM im eigenen Land bisher gut. Nach dem Auftaktsieg gegen Paraguay haben die Amerikaner auch Australien geschlagen. 2:0 war der Endstand. Damit sind die USA in ihrer Gruppe Tabellenführer. Später spielt noch die Türkei gegen Paraguay. Gerade läuft noch das Spiel Schottland-Marokko. Danach trifft Brasilien auf den klaren Außenseiter Haiti.
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3: Mit Tanja Scholl. Ausgerechnet zum Start der Hitzewelle gibt's wieder Blaualgenalarm am Altmühlsee. Die Strände Schlungenhof und Schmur am See sind besonders stark von den Bakterien befallen. Das Gesundheitsamt hat deswegen ein Badeverbot ausgesprochen. In der abgegrenzten Badebucht in Schlungenhof kann allerdings weiter geplanscht werden. Der Strand Wald ist auch betroffen, aber nicht so stark wie die anderen beiden Strände. Deswegen besteht hier nur eine Badewarnung. Blaualgen erkennt man daran, dass das Wasser bläulich-grün verfärbt und milchig trüb ist, Schlieren an der Oberfläche zu sehen sind oder es muffig riecht. Die Bakterien können Hautreizungen, Übelkeit oder Durchfall verursachen. Besonders Kleinkinder und Haustiere sollten deshalb nicht ins Wasser gehen.

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1: Soll ich euch ein Geheimnis verraten? Die Menschen reden über Robin Hood, erzählen sich Geschichten, Lügengeschichten. Er war kein Held, er war ein Räuber und Mörder.
2: Und er muss es wissen. Schließlich erzählt Robin Hood in The Death of Robin Hood von sich selbst. Er ist mittlerweile schon alt, schwach und schwer verletzt, als Robin in einem Wald von einer geheimnisvollen Frau gefunden wird.
3: Ich muss euch um Entschuldigung bitten. Ihr habt mich angefleht, euch sterben zu lassen. Wie heißt ihr?
1: Ich bin der Geächtete. Robin Hood.
2: Das überrascht. Ist nicht Robin Hood der gute Held, der den Schwachen geholfen hat? Nun, die Frau erfährt von Robin, dass es sich eigentlich ganz anders zugetragen hat.
1: Ich habe so viele getötet, ich könnte euch keine Zahl nennen. Es ist ein Fluch. Es gibt böse Menschen da draußen. Ich fürchte, unsere Blutschuld wird sie verfolgen. Die Menschen sprechen von Robin Hood, erzählen seine Geschichten. Es sind alles Lügen. Lügen, die ich vor langer Zeit erzählt habe, damit die Narren mir in die Dunkelheit folgen.
2: Einer davon war Little John. Als dessen Ehefrau und Tochter in Gefahr geraten, hilft Robin Hood seinem treuen Gefährten bei einer fast aussichtslosen Befreiungsmission. Die Robin Hood-Geschichte wurde schon oft im Kino erzählt, aber diesmal ist es anders. Hauptdarsteller Hugh Jackman sagt, dass sich die Geschichte über die Jahrhunderte je nach Zeitalter veränderte und dass The Death of Robin Hood eine andere, genauere Sicht der Legende erzählt.
4: The story of Robin Hood changed over the centuries, depending on the era that it was told. In The Death of Robin Hood, people will really take a second look at the Robin Hood legend.
2: Und diese Legende wird in The Death of Robin Hood heftiger und blutiger erzählt. Aber womöglich war es halt damals wirklich so. Stefan Grundler, 98,6 Charivari, Kinoredaktion.

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1: Ich bin Florian Klaus. Zigaretten sollen Schritt für Schritt deutlich teurer werden. Das Finanzministerium plant, dass der Preis für eine 20er-Packung von 8,80 Euro im Jahr 2027 auf 11,40 Euro im Jahr 2030 steigen soll. Uli Reitinger berichtet aus Berlin.
2: Für die Regierung lohnt sich der Plan doppelt. Zum einen will sie so die Raucherquote von Jugendlichen und Erwachsenen senken. Außerdem steigen die Steuereinnahmen. Durch die schrittweise Anhebung der Tabaksteuer rechnet das Finanzministerium schon im kommenden Jahr mit Mehreinnahmen in Höhe von 756 Millionen Euro. 2030 sollen es satte 3,6 Milliarden Euro sein.
1: Nicht nur Deutschland, auch die EU soll deutlich sparen, zumindest wenn es nach Bundeskanzler Merz geht. Der bisherige Vorschlag für den nächsten EU-Haushalt ab 2028 ist aus seiner Sicht unbezahlbar. Mindestens 15 Milliarden Euro mehr im Jahr würden dadurch laut Merz aus Deutschland in den EU-Haushalt fließen. Die EU-Kommission hatte vorgeschlagen, das Gemeinschaftsbudget deutlich aufzustocken. In diesem Jahr stehen in Ostdeutschland noch mehrere Landtagswahlen an und Linken-Chefin Schwertner hat vorher harte Auseinandersetzungen mit der AfD angekündigt. Wir werden den Osten nicht den Nazis überlassen, sagte sie beim Bundesparteitag in Potsdam wörtlich. Außerdem hat sie die Politik der Bundesregierung angegriffen. Die gehe mit der Kettensäge an Rente, Gesundheit, Arbeitszeit und Bildung. Bei der Hitze draußen denkt wahrscheinlich gerade niemand an Weihnachten, aber es gibt Neuigkeiten von den bayerischen Christbaumanbauern. Die sagen nämlich, dass Christbäume dieses Jahr wahrscheinlich teurer werden. Das liegt zum Beispiel daran, dass durch den Iran-Krieg die Spritpreise und damit auch die Transportkosten gestiegen sind. Für die USA läuft es bei der Fußball-WM im eigenen Land bisher gut. Nach dem Auftaktsieg gegen Paraguay haben die Amerikaner auch Australien geschlagen. 2:0 war der Endstand. Damit sind die USA

0: in ihrer Gruppe Tabellenführer. Später spielt noch die Türkei gegen Paraguay. Gerade läuft noch das Spiel Schottland-Marokko. Danach trifft Brasilien auf den klaren Außenseiter Haiti.
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2: Mit Tanja Scholl. Weite Reise für ein gefährliches Kletterabenteuer. Zwei Jugendliche aus Prag sind bei Kammerstein auf den Funkturm am Heidenberg gestiegen. Die 16- und 17-Jährigen waren durch ein Loch im Zaun auf das Gelände gelangt und anschließend auf den Sendemast geklettert. Und das bis in 200 Meter Höhe. Ein Zeuge beobachtete das und informierte die Polizei. Die forderte die Jugendlichen auf, den Funkturm wieder zu verlassen. Mit Erfolg. Die Eltern der beiden reisten anschließend extra aus Prag an, um ihre Kinder bei der Polizei in Schwabach abzuholen. Der Hintergrund für die Aktion könnte das sogenannte Roofing sein. Ein riskanter Social-Media-Trend, bei dem Jugendliche auf Gebäude klettern, um dort Fotos oder Videos zu machen.

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